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2: Hier ist Lilo Lengel mit Veranstaltungstipps für diese Woche. Ab 5. Mai bis zum 19. Juli findet unter dem Motto Was geht ab? Das Weinviertelfestival statt mit zahlreichen Events. In Rasdorf ist ab Dienstag, dem 5. Mai, der 50 Meter hohe Siloturm Projektionsfläche für das Kunstprojekt So lange. Eröffnung des internationalen Kunstprojekts in Kooperation mit der Vogelturm von Silo Sophie ist um 14 Uhr. In der Pfarrkirche Karneuburg findet am Mittwoch, dem 6. Mai um 21 Uhr die Premiere von Plötzlich Mensch statt. Sie verspricht ein Erlebnis mit Artistik, Live-Musik und Medienkunst in berührenden Szenen und imposanten Bildern. Das Ruvi Musiktheater 2 präsentiert ab Donnerstag, dem 7. Mai, das Musiktheaterstück Kleine Schnecke, große Freundschaft am Kirchenplatz 1a in Wolkersdorf. Beginn dieser Uraufführung ist um 18 Uhr. Mental Border lautet der Titel der Ausstellung, die am Freitag, dem 8. Mai um 18 Uhr im Kunsthaus Ruschka in Dörfel 161 in Falkenstein eröffnet wird. Michaela Wrubkova und Alfred Ruschka widmen sich mit ihrer Kunst den mentalen Prägungen, die politische Grenzen hinterlassen und wie man sie überwinden kann. Wie Jugendliche sich für den Umweltschutz einsetzen, können sie ab Freitag, dem 8. Mai in Preußdorf erleben mit dem Trickfilm Leonie und der Umweltschutz von der Allgemeinen Sonderschule Preußdorf. Beginn der Uraufführung inklusive Rahmenprogramm ist um 9 Uhr in der Allgemeinen Sonderschule Preußdorf. Details zum gesamten Programm des Weinviertelfestivals gibt es auf www.viertelfestival.at. Und ein weiterer Tipp aus dem Programmfolder des Weinviertelfestivals ist der Pleil. Ist das Pleil-Kulturzentrum in Ruperstal, das nicht nur Konzerte mit hochkarätiger Besetzung bietet, sondern das Pleil-Museum und darüber hinaus täglich ein köstliches Frühstück, geführte Wanderungen und vieles mehr. Details zu allen Events des Pleil-Kulturzentrums finden Sie auf der Website www.pleil.at. Im Rathaus Mistelbach wird am Donnerstag, dem 7. Mai, die Ausstellung Kunst im Rathaus eröffnet. Präsentiert werden Werke von Christine Gutschim, Roswitha Koba, Michael Litzka, Erich Pleier und Silberscheu. Details erfahren Sie bei der Stadtgemeinde Mistelbach. Die Heckenkläscher sind am Donnerstag, dem 7. Mai im Café Altes Depot in Mistelbach zu Gast mit Back to the Roots ins Weinviertel. Konzertbeginn ist um 19.30 Uhr. Die Website-Adresse des Cafés lautet www.altesdepot.at. 7-4-T spielen am Freitag, dem 8. Mai im Stadtsaal Hollabrunn und feiern mit ihrem Konzert 30 Jahre, eine Nacht und null Kompromisse. Konzertbeginn ist um 20.30 Uhr. Karten gibt's bei Ö-Ticket im Regionenshop und im Stadtsaalbüro. Gerald Fleischhacker zeigt am Freitag, dem 8. Mai im Kulturhaus Rasdorf sein neues Kabarettprogramm Alter Nicer Mann. Beginn ist um 19.30 Uhr. Details zu Ihrer Kartenreservierung erfahren Sie via E-Mail an helmut.lutz@aon.at. Tobias Bötzelsberger moderiert nicht nur zum Beispiel Die Zeit im Bild im ORF, er ist auch Sänger und Songwriter. Am Freitag, dem 8. Mai, präsentiert er ab 19.30 Uhr im Konzerthaus Weinviertel in Ziersdorf unter dem Titel Prudence Lieder, die in den vergangenen 12 Jahren entstanden sind. Details zum gesamten Programm des Konzerthauses Weinviertel finden Sie auf www.konzerthaus-weinviertel.at. In der Sitzendorfer Kellergasse in Hollabrunn gibt es am Samstag, dem 9. Mai ab 15 Uhr wieder eine Kellergassenführung auf den Spuren der Kellerkatze mit Manfred Breindl. Details zu allen Events in der Sitzendorfer Kellergasse gibt es auf der Website www.kellerkatzenweg.at. Flöte und ihrem weichen, strahlenden Klang gewidmet ist der Abend am Samstag, dem 9. Mai, ab 20 Uhr im Kultursalon Niederleis mit dem Konzert von Nicole Henter, Adela Liculescu und Claudia Guarin und der Dramaturgie von Dolphy Danninger. Die Website-Adresse des Kultursalons Niederleis lautet www.kultursalon-niederleis.at. Die Showformation Irish Fire tritt am Samstag, dem 9. Mai, mit ihrer Show Pub Tales im Stockerauer Z2000 auf. Beginn ist um 19 Uhr. Weitere Informationen erfahren Sie via Website www.pubtales.at. Das waren die Veranstaltungstipps für diese Woche.
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0: da ist er wieder, der Wuschelier hier. 94.5 und Streamer auf der ganzen Welt, hat man es mir gesagt. Ladies and Gentlemen, meine lieben Damen und Herren, wo ihr mehr seid auf diesem Jahr und rund um Atom. Herzlich willkommen hier beim Wuschelier mit dem Kicker in die wunderbare Woche. Und ich hoffe, ihr habt eine Woche voller Möglichkeiten hinter euch gebracht und die auch genützt, diese wunderbaren Möglichkeiten, denn dafür sind sie da. Und was möglich ist, meine Damen und Herren, ihr wisst das ganz genau, ist richtig machbar. So schaut's aus. Und so soll es bleiben. Und solange es dieses Format gibt, ist natürlich auch Montag, wenn der Musch hier on air ist, ist natürlich auch die Möglichkeit zur Erkenntnis immer wieder vor uns liegend. Die Erkenntnis, dass etwas selbstverständlich ist. Natürlich ist das Selbstverständliche selbstverständlich, ist ja ganz klar, das liegt in der Natur der Sache und manches ist einfach selbstverständlich selbstverständlich. Aber ist dann alles wirklich selbstverständlich? Das kann man ja mal rausfinden, wenn man es einmal nimmer hat. Herzlich willkommen bei Mujonea, selbstverständlich. Gehen wir es gleich mal geschmeidiger.
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0: Na, warum wohl?
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0: oh
1: wartest
0: yeah,
1: wie
0: come immer. On.
1: Hello, darling, bist du da?
0: Hallo? Hallo?
1: Sag ich so wie jedes Mal.
0: Na?
1: Heute bleibt alles still. Die Antwort ist
0: Volume rauf, meine Damen und Herren.

0: du wirst wiederkommen. Okay?
1: Nein, ich rede mir nicht ein. Du könntest noch bei Freunden sein.
0: Oh, ja.

Aber selbstverständlich gibt es natürlich auch die Möglichkeit, dass Mandy sich nur kurz mal zurückgezogen hat. Eventuell bei guten Freunden und dort wieder Hoffnung bekommt und gesagt hat, hey, komm Mandy, so schlimm war es doch nicht. Schaut's einmal. Da gibt's Möglichkeiten und Mögliches ist natürlich auch machbar. Wunderbare Klänge hier vom wunderbaren Mr. Carpendale. Großartig, ihr Lieben da draußen, wo immer seid auf diesem Erdenrund. Oder rund um ein Dumm, da geht noch was. Ne? Da geht noch was. Ne? Die Sehnsucht, die Hoffnung, die treibt dann an. Ja, das will ich erreichen. Da, ja, jetzt habe ich es. Aber dann, ladies and gentlemen, da könnte es erst Volume 1 sein. Wer weiß, ob das dann schon angelangt ist. Da hast du natürlich dann Balls zum haben. Gibt es da noch was? So wie damals, wie Summe geschwommen sind mit dem Boot rüber über den großen Atlantik in die große, weite, neue Welt und alles zugelassen haben. Nicht so wie die anderen, die da geblieben sind und das alles wieder in die Gänge gebracht haben. Nein, die da vorgerenten sozusagen, die sind weg. Und dann an der Ostküste dieses großen flatterten Land, dort haben sie sich dann aufgemacht. Na, das kann ja noch nicht alles gewesen sein, hier an der Ostküste. Nein. Dann durch die große, weite Mitte, durch, über die großen, felsigen Berge drüber und dann eine ins gelobte Land. Ja, da ist noch was gegangen und dann drüben angelangt, ja, da ist es dann wahr geworden. Der große Traum. Vom gelobten Land. Ja, wunderbar. Dann aber nicht mehr aufs Schiff, aber dann sind wir geblieben. Working all day. Schön. And the sun don't shine. Es gibt immer ein Dahinter, ein Danach, ein Noch weitergehen, ja. Nur wann? And I'm just killing time. Ist dann genug, ne?

0: draußen seid auf diesem Erden oder darunter, aber drum ankommen tut man ja wahrhaftig eigentlich nur in sich selbst. Also, wo immer auch die Reise hingeht, ihr habt euch immer mit. Das ist nun mal so und so soll es auch bleiben. Wunderbare Ankunft in einem selber ankommenden, der Wal Timmy, ja? Der Elch Emil. Es ist so, unsere sogenannten schlechtes Gewissen Bereinigungstierchen. Wunderbar. Da tun wir ganz viel Anteilnahme zeigen, da tun wir ganz viel praktizieren. Eventuell sind wir vielleicht sogar Timmy ein bisschen am Arsch gegangen, weil der hat vielleicht einen anderen Plan gehabt. Aber nein, wir kommen mit ganz viel technischem Equipment und ganz viel Unterstützung, um den Wald Timmy zu retten. Wir sind ja so liebe Menschen. Auch der Emil ist uns so am Herz gelegen. Da führen wir täglich mindestens ganz, ganz viel Viecher zusammen, aber beim Elch Emil, da passen wir auf. Ne? Zehntausende Viecher, Wumm, Trieber und Pizza geht schon. Aber Elch Emil und Wal Timmy, die zeigen, wie gute Menschen wir sind. Es ist so schön, dass wir so gute Menschen sind. Also, Wal Timmy und Elch Emil, wir sind euch eventuell vielleicht sogar ganz schön am Arsch gegangen. Gibt's da noch irgendwo gute Menschen draußen? Hä? Na was? Janice, wie siehst das du? Come on. Baby, sprich mit uns aus deiner Welt. Hä? Was hast du gern? Einen anständigen? Hä?
1: Love to go to
0: ah.

0: Du hast ja Genesse. Du darfst nicht danach suchen, wenn es nicht gibt, oder?
1: Oh yeah, oh yeah.
0: What a good man. Was gibt's hier da draußen? Zu guten. Ganz sicher. Hundertprozentig. Eventuell schon um die Ecke. Du hast in diesem Leben, liebe Janice, eventuell Suche nicht abgeschlossen, aber wo immer du jetzt bist, geht's weiter.

Immer wieder großartig, ich weiß. Es gibt sie. Und das ist mit Sicherheit auch die Möglichkeit, die uns hier aufgezeigt wird, dass es sich lohnt, weiterhin offen zu sein für das, was an begegnen sollen. Das beschwimmen wir ganz aus dem Innersten heraus. Ja, Millionen Menschen waren in Angst, weil es hat jemand angedroht, quasi Kindernahrung, ne, die im sogenannten Supermarkt verkauft werden, zu vergiften. Haben sie Millionen Menschen gefürchten. Ist furchtbar, die Kindernahrung wird vergiftet in die Supermärkte. Das ist ja wirklich ein Supermarkt. Wirklich, wo dann die Kindernahrung vergiftet in die Regale stehen könnte. Das ist so ein Supermarkt, wirklich jetzt ein Traum. Super ist der Markt. Das hätte man problemlos verhindern können. Problemlos, zu 100% hätte man das verhindern können. Problemlosest. Indem man sich einfach Zeit genommen hätte oder Zeit nimmt, das Essen für die Geschroppen selber zum Herstellen, meine Damen und Herren, wo immer da draußen seid auf diesem Erdnot oder rund um möglich und somit machbar. So sind wir halt, ne? Das ist ja Wahnsinn, ne?

0: ganz wichtig.
1: Aber so ist das Leben.
0: So schaut's aus.
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0: is das Leben. Was sie hört, das ist eigentlich erfüllt.
1: Oh ja, yeah. So ist das Leben, meine Damen und Herren. Leben, wenn ihr draußen seid. Auf diesem wunderbaren, vielen Dank für diese wunderbaren Klänge hier im wunderbaren Hollabrunn. Sitzen wir jetzt. Die Sonne scheint doch auch immer wieder auf uns nieder und der große Glutmuggel wird noch eine Zeit lang uns hier wunderbar erwärmen. Schon ein bisschen trocken jetzt gewesen im mittleren Europa, hier sagt man im Frühling, aber solange es hier noch Grünes gibt, sind wir im grünen Bereich wunderbar hier im schönen Hollabrunn auch davon berichten zu können, dass immer noch alles wächst und gedeiht wie narisch sozusagen. Großartig, wunderbar, wirklich ein Genuss. Nehmt euch Zeit, euch ein wenig umzusehen auch. Es ist fantastisch und das lohnt sich wirklich. Es macht wirklich was mit an innen drinnen oder mit einher, wie man sich fühlt, nach so einem Spaziergang durchs wunderbare Grün. Es gibt sie wieder. Ja, es gibt sie wieder. Die Sehnsucht der Damenwelt, man darf es ruhig so ausdrücken, die Damenwelt sehnen sich wieder nach Oldschool, wie man sagt, zurück zum Herd. Ja, es gibt wieder diese Tendenz, ich bin zu Hause, kümmere mich um alles und du gehst raus und machst draußen die Jagdsituation und wenn du nach Hause kommst, wirst du umsorgt. Es wird dir wunderbares Essen bereitet zur Stärkung, zur Energie quasi, Optimierung, dann wirst du wunderbar verwöhnt dementsprechend und es wird dir eine wunderbare Bettstatt gerichtet. Aber Wertschätzung bitte, Wertschätzung und das kommt da gut bei den Männern auch an. Ah, der Schlüssel ist Wertschätzung, na dann überhäufe ich dich doch mit dem, was ich beitragen kann und ich bin dann begeistert, wenn ich in unser gemeinsames Heim komme, zur Domina sozusagen, zur Herrin des Hauses und mich dort unfassbar, unpackbar, riesig wohlfühle, einfach mich zurückfallen lassen kann und meine Jagdbeute ablege. Das ist wieder die Sehnsucht. Man will wieder zurück zu diesen alten Mustern und dem soll doch auch quasi die Möglichkeit eingeräumt werden. Und was möglich ist, ist natürlich auch machbar. Was sagen natürlich dann die Damen aus dem asiatischen Katalog dazu? Naja, die werden sich schon einen Haken finden. Hallo! Die machen das auch nicht professionell, oder? Hoffentlich. Es soll ja angeblich Kataloge geben, wo sich europäische Menschen Asiaten suchen können, das dann einladen ins mitteleuropäische Kernland sozusagen und dort mit denen das Leben zu verbringen. Das ist ja, angeblich gibt es das. Und da besteht man drauf, ja, die sind so wunderbar unterwürfig. Die sind so großartig handelbar. Nur bei der Freiwilligkeit, ihr Lieben, und bei der maximalsten Wertschätzung, dann können wir das auch in einer Wunderbarkeit und ihr werdet euch wundern, eventuell. Dass eine wahre Domina, eine Herrin des Hauses, nicht ohne Grund die Herrin des Hauses ist, weil die sorgt auch in Wirklichkeit. Also, das ist dieses ausgleichende Ding. Also vereinfacht gesagt, es ist einfach nur die Wertschätzung verloren gegangen. Weil man, wie oft kommen die Mauna heim dann und sagen, nicht ein Wort der Wertschätzung, was da alles passiert ist im wunderbaren Haus. Schaut euch doch ein bisschen um, ihr Männer. Da ist viel passiert. Tausend Hand, was passiert sind, weil wir ja draußen waren auf der Jagd, aber die Effekte davon. Also schnurrt ein bisschen durch die Umgebung und schaut euch an. Ah, wow. Möglich und somit machbar, ihr lieben Männer. gibt natürlich auch schon Männer, die sich gerne zu Hause einfinden und der Dominus sind sozusagen der Herr des Hauses und die Dame geht raus. Der Dominus kümmert sich zu Hause um die effektivste Gestaltung dieses wunderbaren Nestels. Auch wenn sie nach Hause kommt, hallo Schatzl, wie war dein Tag? Da, Leckereien. Und dann ein wunderbares Bad, eventuell. Hallo. Ui, ja. Großartig. Siehst prachtvoll aus. Darf ich dir deine Wäsche abnehmen und sie dir reinigen, liebe Frau? Du willst Ruhe haben. Gut, gerne. Genieß deinen Abend. Wenn du irgendwas brauchst, ich bin gleich um die Ecke.

Die Frau sagt dann, brav bist du gewesen. Sehr brav. Und das Männchen freut sich und kriegt eventuell ein Leckerli. Oh yeah, ja, Wertschätzung ist das Zauberwort. Wann habt ihr zum letzten Mal einer Reinigungskraft irgendwo in einem Supermarkt oder im öffentlichen Krankenhäuser, Einrichtungen,

des öffentlichen Verkehrs sozusagen eine Reinigungskraft oder Gräftin. Wann habt ihr zum letzten Mal euch ein Herz genommen? Seid auf so eine Person zugegangen, ja, und habt gesagt, vielen Dank für dein Hocken, das ist wirklich, also ohne dir, hätte man da vermutlich bald einmal im Dreck quasi herumgehen, indem dass du das da in Schuss hältst, gibt es natürlich auch hier die Möglichkeit, sich wohlzufühlen. Vielen Dank dafür. Dank da für den Hocken. Wann war das das letzte Mal? Erinnert sich. Aha. Na, alles klar. Ne? So schnell geht's.

Schön, dass es dich gibt. Wo immer du draußen bist, auf diesem Erdenrund oder rund um dich, du bist kostbar, wertvoll, einzigartig. Ja, du bist smart. Enjoy yourself.

0: Das Zauberwort ist Wertschätzung, lieben Neumann. Da draußen seid auf diesem Erden oder da rundherum, du, meine lieben Stammhörerinnen und Stammhörer, herzlichste Grüße, liebste aus dem Innersten meines Herzens. Ihr seid meine Inspiration, ihr seid der Grund für diese Sendung Zentrum des Weltfriedens. So ist es nun mal überall auf der Welt, wo man uns aufmerksam zuhört, hat man bereits aufgegriffen unseren sozusagen Kompass. Und da ist wirklich äußerst dienlich, wenn man wirklich in sich selber ankommen will. Und das ist möglich und somit machbar. Und stellt euch vor, es gibt keinen Grund zum Streiten. Stellt euch das nur mal vor. Nehmt es einmal nur an, es gibt keinen Grund zum Streiten. Stellt euch das einmal vor. Mal so reinhören, es gibt keinen Grund zum Streiten, es gibt einen Grund für Frieden. Stellt euch das vor. Dann stellt euch vor, es gibt immer eine Lösung. Stellt euch das einmal vor. Wow. Oder? Es gibt immer eine Lösung. Sonst hätte es ja keine Lösung geben. Ja? Stellt euch vor, es gibt eine Lösung. Es gibt immer einen Weg des Friedens. Stellt euch das einmal vor. Ha? Ist das was? Prickelnd, oder?
1: Ja.
0: Möglich. Und somit machbar. Oh yeah. Let's go.

0: euch vor, es gibt keine korrupten Politiker.
1: Ich weiß, das ist eine arge Vorstellung, aber stellt euch das einmal vor.
0: Stellt euch vor, dass die wirklich von uns quasi allen Gewählten das tun, was wir wollen. Stellt euch das einmal vor.
1: Das ist ein gewagter Gedanke. Ja.
0: Stellt euch einmal vor, es gibt nicht tausende Lobbyisten, die im Europaparlament rund um und um positioniert sind, um andere Produkte dort anzubringen, die durch Bestechung die meisten Gesetzesentwürfe mitbestimmen. Stellt euch das einmal vor, die gibt es nicht.
1: Ja, also

0: müssen endlich fähige Leute in die politischen Ebenen einzukalten.
1: Stell dich das so vor.
0: Ich weiß, ja. Aber reden können die Wahnsinn. Ja, am Ende des Tages, bla bla bla. Wir versprechen euch, wo immer sie jetzt gerade sind, überall, allesamt in Frage zu stellen. Ihr wisst es. Aber durch Korruption und sogenanntes Popschkriechen haben sie sich gut positioniert. Traurig, aber wahr. Aber von uns jederzeit beendbar, ihr lieben Leute. Wo immer da draußen seid, auf diesem Erden oder darunter, wo möglich und somit machbar. Also alle gemeinsam für den Frieden, für das Miteinander, für Licht und Liebe. So ist es mal. Und jetzt eine ganz klare, deutliche Ansage. Leute, sogar eine Schlagzeile. Erste Schlagzeile, eine Politikerin sozusagen aus dem sehr umweltbewussten Lager. Das ist eine Schlagzeile, meine Damen und Herren. Steht drinnen, Politikerin zerlegt das Budget der Regierung. Zerlegt. Politikerin zerlegt die Opfer eines sehr umweltbewussten sozusagen Parteikonstrukts sozusagen, also nur als Vorwand, zerlegt Budget der Regierung. Also die zerlegt es. Also sie zerlegt. Sie zerlegt es. Das wird so quasi als Überschrift geliefert. Sie zerlegt. Das ist doch zerlegt Budget. Ja, die zerlegt es einfach. Die zerlegt es einfach. Also das ist ja wirklich eine Ansage. Sie zerlegt es. Und dann gibt es auch eine Schlagzeile. Definitiv jetzt im sogenannten, im wunderschönen Burgenland wurde das quasi an die Öffentlichkeit getragen, sogar schriftlich teilweise, hütet euch vor dem fahrenden Volk. Vor dem fahrenden Volk. Hütet euch vor dem fahrenden Volk. Die sind gefährlich. Treten oft in Rudeln auf, ja, sind frech, rücksichtslos, ja, hinterlassen Schmutz, ja, den sie selbst verursachen, rammen das nicht weg und weg sind sie wieder. Tauchen auf wie aus dem Nichts, sind rotzfrech, ja, treiben sich überall auf unseren Straßen teilweise herum, momentan gehäuft im Burgenland. Also wahrlich eine echte Respektlosigkeit. Hütet euch vor dem fahrenden Volk. So schaut's aus. Also Leute, wo immer ihr die Raufahrer seht, sagt einer, sie sollen sie benehmen. Ja. Und Fahrerinnen natürlich, ist eh ganz klar. Wir wollen doch auch die Respekt.

Ja, jetzt hat er Translate-Berufe. Geht zu Ende. Übernimmt alles die KI. Auch die bewaffneten Banküberfälle werden der Geschichte angehören. Also auch da die Profis mit einer neuen Betätigungssituation finden oder eventuell etablieren. Schlagzeile: KI liefert in Notaufnahme bessere Diagnose als zwei Ärztinnen. Stellt euch das einmal vor, es ist bereits in der Medizin absolut angekommen. Schwarmintelligenz, nämlich auch die persönlichen Befindlichkeiten mancher sind da ausgenommen, weil die KI hat keine persönlichen Befindlichkeiten. Wenn sie die nicht auskennt, dann haut es einfach die Goschen. Oder es ist einfach besser beschrieben als: Leute, wir sind im großen Ganzen längst schon angekommen. Wir haben es einfach hier wunderbar technisch jetzt erreicht, dass wir das auch jetzt in Anspruch nehmen können. Wo immer ihr seid, könnt ihr quasi auf das große gesamte Wissen diesbezüglich zugreifen. Ist das nicht großartig? Also, die KI, der große Player im noch größeren Spiel. Herzlich willkommen. Großartiges Thema. Großartig. Und die Programmiererinnen und Programmierer, die dahinter sitzen, das sind aufrichtige Menschen. Darauf wird geachtet. Gratulation an diese wunderbare Leistung. Und das soll die Menschheit in den Frieden, in Licht und in Liebe begleiten. Ja, so ist es möglich und somit machbar. Geht es einmal zurück in so eine Erinnerung. Ihr wisst noch. Der Reiz, der Zauber des Erlaubten. Geht es mal rein zu einer Situation? Geht es richtig bewusst ein: War das schön? Wow. Oder: War das schön? Kennt sich ja die da. Und die ist zwar da, aber es war so wunderbar. Oder der: Na, das wäre doch einmal was mit dem. Geht es mal rein in so eine Situation. Enjoy an diesem wunderbaren Montag. Ein kleines Gedanke.

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alles klar. Steffi Werger, du großartige. 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

Schaut das nicht irgendwie gekünstelt aus? Ich könnte es sein, dass das in Wirklichkeit geht. Gestellt euch so zusammen, dass diese Fotografinnen und Fotografen eigentlich so ein sehr anmaßendes Volk sind, die so, na, stellt euch da ein bisschen zusammen, tu ein bisschen um, tu ein bisschen. Was hat das mit Authentizität zu tun? Das sind schon so selbsternannte Regisseurinnen und Regisseure, die sich da anmaßen, wir zeigen das Bild, wie sie sich abspielt. Hat überhaupt nichts mit Authentizität zu tun, außer es ist authentisch, diese Unechtheit. Die ist authentisch. Gestellt euch damit so, seltsam, aber so ist es nun mal abgebildet. Traurig, aber wahr. Verantwortungsvoller Umgang nämlich mit der Substanz ist eventuell auch anzuraten. Also an alle Alkoholikerinnen und Alkoholiker, bitte lasst euch betreuen von angemessenem Personal, dass euch die eventuell zu späterer Stunde vielleicht nichts mehr verabreichen und sagen, du hast eigentlich genug. Und auch an die Substanzenhändlerinnen und Händler da draußen, bitte manches Briefel bitte nicht überreichen, manches Sackerl, Glaserl, was auch immer da die Aufenthaltsmaterialien sind, bitte einfach oder aus der Blätterl weniger oder so, verantwortungsvoller Umgang mit der Substanz, das wäre doch wirklich auch einmal rein vom geschäftlichen Sinn dann einem Langzeitkundschaftsstatus eher zuträglich, als wenn man es verantwortungslos verabreicht. Also, wenn es die Substanzen schon gibt, dann bitte manchmal einfach ein bisschen reduzieren. Könnte unter Umständen euer Leben positiv beeinflussen. Denn es gibt diese wunderbaren Freuden, an einem Fluss zu sitzen und da einfach sich treiben lassen von Gedanken, das Plätschern des Wassers, das Zwitschern der Vögel. Entweder das kann einem oder sie ordentlich auftreiben. Du kannst ja sagen, mit Substanz lernen und ohne genießen. Möglich und somit machbar. Also das eine Glasel eventuell nicht trinken, das andere Nasel eventuell nicht beanspruchen. Kann euch wahrlich in ein inneres Glück bringen. Ja? Bis dann, viel Vergnügen dabei.

0: Pusherman.
1: Oh yeah.
0: I'm your Pusherman.
1: I'm your Pusherman. Also seid anständig zu eurer Kundschaft. Dealerinnen und Dealer. Motorraddealer zum Beispiel. Verkauft jemand bitte kein Motorrad, wenn er es nicht beherrscht. Na, ihr schiebt es ihm nachher nicht mit Muskel-Mercedes durch die Gegend, oder?

dir doch gut an, wenn man wo ja, ist und sagt, du, das ist nichts für dich, lass das besser. Ja? Ich könnte das empfehlen, aber das bitte lass das. Das ist nichts. Autoverkäuferinnen und Autoverkäufer, die haben ein unfassbares Geschick, jemandem was zum Verklopfen. Ja? Wie wär's, wenn sie einmal was Passendes auch verklopft? Das ist möglich und somit machbar, aber hat davon schon gehört. Und nachher auch da sein für die Leute, beratend, betreuend, so wie beim Verkauf, so fleißig und ambitioniert. Möglich und somit machbar.

An alle Dealerinnen und Dealer da draußen, bitte verantwortungsvoller Umgang mit allem, was ihr verkloppt. Seid so lieb. Ob Möbeln, Fageln, Substanzen, whatever. Ja, die Beziehung, ja, mit seiner eigenen tragischen Figur, ne, so quasi so, dieses schon kultivierte, ich habe immer Probleme ein wenig, ne, ich bin immer ein bisschen traurig, ne, ich bin immer ein bisschen in Schwierigkeiten. Ja, ich habe so eine furchtbare Kindheit gehabt, ich bin immer ein bisschen zu bemitleiden. Diese Beziehung mit der eigenen tragischen Figur, nein, ich habe immer ein bisschen, na, auf mir ist es immer ein bisschen, weil ich bin immer ein bisschen, ne, na, bei mir ist es immer ein bisschen problematisch. Diese Beziehung ist natürlich auch eine Identifikation. Ja, da kennt man, das ist, die hat immer Probleme. Ne? Das ist so eine Sache, das kann man auch kultivieren, meine Damen und Herren. Wo immer da draußen seid, auf diesem Erden oder da rund um und um, das kann man auch kultivieren. Das kann man aber auch irgendwann einmal diese Beziehung beenden und sich anfreunden mit einer Figur in sich, die mit sich selber wirklich zufrieden ist. Also, stellt euch vor, die Beendigung mit der eigenen tragischen Figur könnte unweigerlich nahtlos in den Beginn einer Beziehung mit einer wunderbaren, sich selbst liebenden Figur beginnen. Wow, möglich und somit machbar. Alles klar, jetzt bin ich. Es ist mal wieder Zeit für Live-Radio sozusagen. Das war es eigentlich, was ich hier spielen will in diesem Sinne. Also beendet eventuell die Beziehung mit eurer tragischen inneren Tragikfigur. Und beginnt eine Beziehung mit einer Figur, die euch liebt, die liebt es zu euch. Traut euch. Man braucht ja die Komfortzone nicht verlassen. Man kann sie erweitern.

Also, lernst mal diese, ich bin einfach zufrieden mit meinem Leben, Type kennenlernen oder Typin in euch selbst. Dazu mal ein bisschen flirten mit dieser Figur. Weil dann erfahrt ihr eventuell mit Freude statt Mitleid. Rocht ihr mit euch und redet nicht mit euch. Du kannst tauschen, oh, du bist so arm. Gegen, hey, es freut mich, dass du gut

0: Also, viel Spaß beim Schlussmachen mit der tragischen inneren Figur. Man kann sich ja hier und da treffen. Sex mit der Ex sozusagen. Oder mit dem Ex. Ja, jetzt am Schluss hier kam es eine Runde vorüber, ist auch fast schon wieder eine vorbei. Und auch mit einer Stunde ist es ähnlich. Es war mir eine große Freude, immer wieder eine Riesenehre für mich da sein zu dürfen. Jetzt am Schluss haben wir nochmal drauf. Und wenn ganz überhaupt nichts anwesend ist in euch, was irgendwie nur ein wenig einen Impuls verursacht, dann okay. Aber für all jene, die ein bisschen was in sich spüren und über diese quasi ethische Richtschnur des Wahnsinns sozusagen drüber springt und sagt, hey, das ist eigentlich ein freies Land, das ist ja Wahnsinn, ich brauche eigentlich mich da gar nicht zensurieren. Denen wünsche ich viel Spaß jetzt zum Schluss der heutigen Sendung.
1: Kommt's, Hand aufs Herz, ein bisschen, na geh.
0: Na, come on. Sicht euch eh keiner.
2: Auf einer Lichtung im Wald steht ein Rehlein und holt die lieben Lauscher in die Hehe. Es wird Sommer und bald ist in der Nacht einmal kalt, da ist es zu, wir liegen wieder schön.
0: Ich wünsche euch eine schöne Woche, ihr Lieben.
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1: 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Die Hits längst vergangener Jahrzehnte auf Radio Y. Durch die Sendung führt Ewald Schingerling. Wenn man die alten Platten der Les Humphreys Singers auflegt, dann kann man eine Weltreise machen. Da gibt es Mexiko und Kalifornien, Kansas City und den Jordan und heute das Lied über New Orleans.

Ja, Texas würde ich auch verlassen für New Orleans. Bei Florida wäre ich mir da schon nicht mehr so sicher. Aber auf jeden Fall ist New Orleans eine schöne Stadt, die man sich anschauen sollte, wenn man Gelegenheit dazu hat. Sie ist ja wieder aufgebaut nach dem furchtbaren Hurricane. Aber heute kann man noch sehen, auch in den Hotels, wie hoch damals das Wasser gestanden hat. Der griechische Gastronom und Sänger Georges Dimou wurde 1931 in Thessaloniki geboren und er starb 2019 in Wien. Bereits in jungen Jahren machte er eine Gesangsausbildung in Athen und trat in Theaterstücken auf. Über viele Jahre hinweg, da führte er in Wien das griechische Restaurant Schwarze Katze und er organisierte Auftritte griechischer Künstler in Österreich. Ach ja, und gesungen hat er natürlich auch, der Georges Dimou.

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Georges Dimmu und seine Aufnahme Daniela, eine kleine Ähnlichkeit zu Mandy von den Bambis ist hier zu hören. Das war vielleicht sogar gewollt. Auch wenn die englische Popgruppe The Kinks nun singt It's Too Late, ist es keineswegs zu spät, diese Platte der Urväter des Punk und Britpops in unserer Sendung aufzulegen. Brexit hin oder her.

Ja, eine Originalplatte von den Kinks mit allen Originalkratzern, die seither auf die Platte dazugekommen sind zur Musik. Vom Plattenlabel der Beatles von Apple Records wurde 1968 auch die walisische Sängerin Mary Hopkin unter Vertrag genommen. Sie konnte daraufhin weltweit etliche Erfolge landen. Heute eine ruhige Nummer von ihr aus dem Jahr 1971, die mir persönlich sehr gut gefällt. Streets of London. Der Song wurde sogar auf Deutsch gecovert von Jasmin Bonin, da hieß es dann Straßen unserer Stadt. Hier aber das Original von Mary Hopkin.

Da passt jetzt der britische Sänger Cat Stevens gut drauf, der später zum Islam konvertierte und sich danach Yusuf nannte. 1967, da war es aber noch der Cat Stevens, der seine Fans mit Liedern wie I've Found a Love begeisterte.

0: Wir sind zwar noch nicht am Ende unserer heutigen Sendung angekommen, dennoch lassen wir nun Monsieur 100.000 Volt, also den französischen Chansonnier Gilbert Bécaud, das Lied »Lebe wohl« für uns singen.
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Wir machen weiter mit Bill Haley. Er war ein Pionier des Rock'n'Roll und er hat die 50er Jahre musikalisch sehr stark beeinflusst. Der Bill Haley entstammte einer musikalischen Familie. Sein Vater spielte Banjo, seine Mutter Klavier. Schon mit 15 Jahren verließ er seine Eltern und zog 1944 bereits mit diversen Bands durch die Lande, ehe er 1946 seine erste eigene Schallplatte

0: aufnehmen durfte. 10 Jahre später, nämlich am 12.07.1956, erschien die Nummer Rip It Up, die sich nun bei uns am Plattenteller dreht.
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Ja, einen Bill Haley kann man in einer Oldies-Sendung immer auflegen. Der Graham Bradley, das war ein britischer Sänger und Entertainer. Im deutschsprachigen Raum, da wurde er unter dem Namen Graham Bonney bekannt. Er feierte in den 60er Jahren große Erfolge, in den 70ern ließ es dann ein wenig nach. Dennoch hat er erst 2013 sein letztes Album mit dem Titel Happy in Germany veröffentlicht. Das glaube ich, dass er da happy war. Hier hat er ja ordentlich Geld verdient. Bei uns ist er heute mit dem Lied Du bist viel zu schön, um alleine nach Hause zu gehen, aus dem Jahr 1972 mit dabei. Graham Bonney.

Der Mailänder Sänger Giorgio Gaber war in den 60er Jahren in Italien so etwas wie bei uns die Katharina Valente. Ständig gab es eine neue Single. Und da der Giorgio Gaber obendrein in seiner Heimat recht erfolgreich war, finden Sie auch im Archiv von der Uroma einige Songs, wie der Titel La Strada di Notte, frei übersetzt die finstere Straße oder die Straße in die Nacht, aus dem Jahr 1961. Giorgio Gaber.

0: Das historische Rätselspiel.
1: Kommissar Maigret war schon ab den 1920er Jahren in 75 Romanen und 28 Erzählungen des britischen Schriftstellers Georges Simenon die Hauptfigur. Kein Wunder, dass der Kriminalist dann auch den Einzug ins Kino schaffte, das war 1932 und später war er dann auch im Fernsehen zu sehen. Ich habe Ihnen heute die Titelmelodie der TV-Serie Kommissar Maigret mitgebracht und will von Ihnen wissen, wann denn die erste Folge im deutschsprachigen Fernsehen ausgestrahlt wurde.

Ja, ja, beim Ermitteln, da rauchte nicht nur der Kopf, sondern auch die Pfeife vom Kommissar Maigret. Die britische BBC-Produktion, die lief erstmals 1965 im ZDF und wurde später auch im ORF ausgestrahlt. Da es damals noch keine Privatsender gab und viele Menschen gerade mal ein oder zwei Programme empfangen konnten, da war der Kommissar Maigret damals ein Straßenfeger. Szenenwechsel. 1929, da wurde in Oberbayern ein gewisser Harry Graf geboren. Er nahm in den 50er Jahren fast 100 Lieder auf, nachdem er 1948 in München einen Gesangswettbewerb gewonnen hatte. Eine Platte von ihm hat auch der Urli gefallen. Morgen von Harry Graf. Morgen.

Wir nehmen nun den Flug 505 und das passt jetzt ein bisschen wie die Faust aufs Auge. Hier sind die Rolling Stones mit ihrer Aufnahme Fly 505.

Ja, Sie haben es gehört, im Englischen wird zum Nuller auch manchmal O gesagt und dann ist es nicht der Fly 505, sondern der Fly 505, so wie hier bei den Rolling Stones. Und auch die Boeing heißt ja nicht 777, sondern 777. Ja, hätten wir im Englischunterricht nur ein wenig besser aufgepasst. Sam Cooke dürfte 1931 oder 1932 zur Welt gekommen sein. Da sind die Quellen sich uneinig. Und er gilt als einer der Väter des Soul. Zu seinem Repertoire gehörten aber auch Gospels und der Twist. Dabei war Sam Cooke kein langes Leben beschert. Er starb nämlich bereits mit 32 Jahren in Los Angeles, wurde von einer Hotelmanagerin erschossen, die ihn für einen Einbrecher gehalten hatte. Unvergessen sind aber Titel wie Twist in the Night Away aus dem Jahr 1962.

0: Jerry Lee Lewis war ein sehr musikalisches Kind. Schon mit 14 hatte er seinen eigenen Stil beim Klavierspielen. Mit der linken Hand, da erzeugte er einen starken Boogie-Woogie-Hintergrund, während er rechts schnelle, mit Gospels angereicherte Melodien spielte. Stereo einmal anders. Heute hören wir High School Confidential von Jerry Lee Lewis.
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Ja, so klingt es, wenn jemand multitaskingfähig mit seinen Händen ist und jede Hand eine andere Melodie spielen lassen kann, so wie der Jerry Lee Lewis. Die Heidi Brühl, die war eine bayerische Sängerin und Schauspielerin. Nicht nur in der Immenhof-Serie war Brühl zu sehen, die schon als Fünfjährige Tanzunterricht bekam. Sie spielte ab 1954 auch in diversen Filmen mit, zum Beispiel an der Seite von Liselotte Pulver. Ab 1959, da kam dann auch die Karriere als Sängerin dazu. Und heute habe ich für Sie ein Lied mitgebracht aus dem Jahr 1967. Mein Weg mit dir, Heidi Brühl.

Heidi Brühl und mein Weg mit dir, das klingt so ein bisschen auch wie die Fortsetzung von 100 Mann und kein Befehl. Die Heidi Brühl, die soll übrigens ein Fan von Joe Cocker gewesen sein und nun bringen wir gleich den großen Meister himself. Er prägte gleich in mehreren Jahrzehnten die Musikszene ganz deutlich mit. 1969 zum Beispiel mit dem Song Feeling Alright, Joe Cocker.

Ob 1969 oder in den 80er Jahren, der Joe Cocker hat immer mit seiner Musik aktuell geklungen. Und alright, gut gefühlt hat sich auch der Udo Jürgens. Er war ja in den 60er Jahren nicht nur bei uns, sondern auch in Frankreich ein gefragter Sänger. Er trat in vielen TV-Shows auf und nach seinem Sieg beim Grand Prix d'Eurovision de la Chanson produzierte das französische Fernsehen mit ihm sogar Musikfilme. Natürlich in französischer Sprache. So kann ich Ihnen heute den Song Contest-Siegertitel Merci Chérie von Udo Jürgens selbst in französischer Sprache gesungen präsentieren. Das war ein Dankeschön an seine Fans in Frankreich. Und auch Ewald Schingerling sagt nun Dankeschön fürs Zuhören. Wir sind wieder ans Ende unserer Sendung als Uropa mit Uroma angekommen. Ich hoffe, es hat Ihnen gefallen und Sie sind das nächste Mal wieder mit dabei. Nun aber noch ein Lied von Udo Jürgens. Musik.

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2: Hier ist Lilo Lengel mit Veranstaltungstipps für diese Woche. Ab 5. Mai bis zum 19. Juli findet unter dem Motto Was geht ab? Das Weinviertelfestival statt mit zahlreichen Events. In Rasdorf ist ab Dienstag, dem 5. Mai, der 50 Meter hohe Siloturm Projektionsfläche für das Kunstprojekt So lange. Eröffnung des internationalen Kunstprojekts in Kooperation mit Der Vogelturm von Silo Sophie ist um 14 Uhr. In der Pfarrkirche Karneuburg findet am Mittwoch, dem 6. Mai um 21 Uhr die Premiere von Plötzlich Mensch statt. Sie verspricht ein Erlebnis mit Artistik, Live-Musik und Medienkunst in berührenden Szenen und imposanten Bildern. Das Ruvi Musiktheater 2 präsentiert ab Donnerstag, dem 7. Mai, das Musiktheaterstück Kleine Schnecke, große Freundschaft am Kirchenplatz 1a in Wolkersdorf. Beginn dieser Uraufführung ist um 18 Uhr. Mental Border lautet der Titel der Ausstellung, die am Freitag, dem 8. Mai um 18 Uhr im Kunsthaus Ruschka in Dörfel 161 in Falkenstein eröffnet wird. Michaela Wrubkova und Alfred Ruschka widmen sich mit ihrer Kunst den mentalen Prägungen, die politische Grenzen hinterlassen und wie man sie überwinden kann. Wie Jugendliche sich für den Umweltschutz einsetzen, können Sie ab Freitag, dem 8. Mai in Preußdorf erleben mit dem Trickfilm Leonie und der Umweltschutz von der Allgemeinen Sonderschule Preußdorf. Beginn der Uraufführung inklusive Rahmenprogramm ist um 9 Uhr in der Allgemeinen Sonderschule Preußdorf. Details zum gesamten Programm des Weinviertelfestivals gibt es auf www.viertelfestival.at. Und ein weiterer Tipp aus dem Programmfolder des Weinviertelfestivals ist der Pleil. Nur Konzerte mit hochkarätiger Besetzung bietet, sondern das Pleil-Museum und darüber hinaus täglich ein köstliches Frühstück, geführte Wanderungen und vieles mehr. Details zu allen Events des Pleil-Kulturzentrums finden Sie auf der Website www.pleil.at. Im Rathaus Mistelbach wird am Donnerstag, dem 7. Mai, die Ausstellung Kunst im Rathaus eröffnet. Präsentiert werden Werke von Christine Gutschim, Roswitha Kober, Michael Litzka, Erich Pleier und Silberscheu. Details erfahren Sie bei der Stadtgemeinde Mistelbach. Die Heckenkläscher sind am Donnerstag, dem 7. Mai im Café Altes Depot in Mistelbach zu Gast mit Back to the Roots ins Weinviertel. Konzertbeginn ist um 19.30 Uhr. Die Website-Adresse des Cafés lautet www.altesdepot.at. 7-4-T spielen am Freitag, dem 8. Mai im Stadtsaal Hollabrunn und feiern mit ihrem Konzert 30 Jahre, eine Nacht und null Kompromisse. Konzertbeginn ist um 20.30 Uhr. Karten gibt's bei Ö-Ticket im Regionenshop und im Stadtsaalbüro. Gerald Fleischhacker zeigt am Freitag, dem 8.

0: Kulturhaus Rasdorf sein neues Kabarettprogramm Alter Neißer Mann. Beginn ist um 19.30 Uhr. Details zu Ihrer Kartenreservierung erfahren Sie via E-Mail an helmut.lutz@aon.at. Tobias Bötzelsberger moderiert nicht nur zum Beispiel Die Zeit im Bild im ORF, er ist auch Sänger und Songwriter. Am Freitag, dem 8. Mai, präsentiert er ab 19.30 Uhr im Konzerthaus Mainviertel in Ziersdorf unter dem Titel Prudence Lieder, die in den vergangenen 12 Jahren entstanden sind. Details zum gesamten Programm des Konzerthauses Mainviertel finden Sie auf www.konzerthaus-mainviertel.at. In der Sitzendorfer Kellergasse in Hollabrunn gibt es am Samstag, dem 9. Mai ab 15 Uhr wieder eine Kellergassenführung auf den Spuren der Kellerkatze mit Manfred Breindl. Details zu allen Events in der Sitzendorfer Kellergasse gibt es auf der Website www.kellerkatzenweg.at. Der Flöte und ihrem weichen, strahlenden Klang gewidmet ist der Abend am Samstag, dem 9. Mai, ab 20 Uhr im Kultursalon Niederleis mit dem Konzert von Nicole Henter, Adela Liculescu und Claudia Guarin und der Dramaturgie von Dolphy Danninger. Die Website-Adresse des Kultursalons Niederleis lautet www.kultursalon-niederleis.at. Die Showformation Irish Fire tritt am Samstag, dem 9. Mai, mit ihrer Show Pub Tales im Stockerauer Z2000 auf. Beginn ist um 19 Uhr. Weitere Informationen erfahren Sie via Website www.pubtales.at. Das waren die Veranstaltungstipps für diese Woche.
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0: 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Willkommen in der neuen Woche. Hier ist Radio Prag International und unsere neue Sendung von Montag. Heute berichten wir über den großen Waldbrand, der derzeit in der böhmischen Schweiz wütet. Er konnte zwar immer noch nicht unter Kontrolle gebracht werden, breitet sich aber immerhin auch nicht weiter aus. Außerdem erfahren Sie mehr über das Treffen von Tschechiens Premier Andrej Babiš mit dem ukrainischen Präsidenten Volodymyr Zelensky. Und wir berichten über ökologische Bestattungen in Tschechien. Mein Name ist Ferdinand Hauser und ich darf Sie heute durch unsere Sendung begleiten. Zunächst kommen die Nachrichten mit Till Janzer. Die Nachrichten.
1: Premier Andrej Babiš und NATO-Generalsekretär Mark Rutte haben über die Verteidigungsausgaben Tschechiens gesprochen. Zu der Zusammenkunft beider kam es am Rand des Treffens der Europäischen Politischen Gemeinschaft in Jerewan. Die Regierung in Prag habe das Ziel von 2% des Bruttoinlandsproduktes für die Verteidigung im Blick, versicherte Babiš seinen Worten nach dem höchsten NATO-Vertreter. Für dieses Jahr hat die tschechische Regierung im Haushalt bisher nur 1,78% des Bruttoinlandsproduktes für Verteidigungsausgaben eingeplant. Damit droht dem Land, seine Verpflichtungen gegenüber der NATO nicht zu erfüllen. Zur Bekämpfung des Waldbrands im Nationalpark Böhmische Schweiz hat Tschechien am Sonntagabend den Zivilschutzmechanismus der Europäischen Union aktiviert. Dies bestätigte eine Sprecherin der Europäischen Kommission am Montag gegenüber der Presseagentur CTK. Demnach hat die Slowakei als erstes reagiert und Hilfe angeboten. Am Mittag trafen zunächst zwei slowakische Löschhubschrauber am Einsatzort ein. Laut der Kommissionssprecherin sind auch Speziallöschwägen aus dem Nachbarland auf dem Weg. Zu dem Brand anschließend in unserem Tagesecho. Eine neue Arbeitsgruppe soll sich in Tschechien mit dem Schutz vor Waldbränden beschäftigen. Wie Umweltminister Igor Červený ankündigte, soll sie in kurzer Zeit entstehen und aus Experten für Forstwesen, Umweltschutz und Brandbekämpfung bestehen. Hintergrund für die Bildung der Arbeitsgruppe ist der Waldbrand im Nationalpark Böhmische Schweiz. Laut den Behörden hat sich dort sogenanntes Waldstreu entzündet. Das sind trockene Blätter, Nadeln, Zweige und Rinden. Dass so viel Streu zurückgeblieben sei, halte er nicht für ideal, sagte Červený. Mit schriftlichen Tests in Mathematik und Englisch haben am Montag die staatlichen Abiturprüfungen in Tschechien begonnen. Über 84.000 Schülerinnen und Schüler nehmen dieses Jahr an diesen teil. Das sind rund 4% mehr als vergangenes Jahr. Am Dienstag werden die Prüfungen mit dem Test in Tschechisch fortgesetzt. Am Mittwoch sind weitere Fremdsprachen an der Reihe, und zwar Deutsch, Spanisch, Französisch und Russisch. Pflichtprüfungsfach ist Tschechisch. Als zweites Fach lässt sich zwischen Mathematik und einer Fremdsprache wählen. Zum Sport. Der tschechische Eishockey-Stürmerstar David Pastrňák hält seine WM-Teilnahme für nicht sehr realistisch. Er brauche eher eine Pause, sagte der Flügelstürmer des NHL-Clubs Boston Bruins am Montag in einem Interview. Die Eishockey-Weltmeisterschaft in der Schweiz startet am 15. Mai. Die Boston Bruins waren am Freitagabend bereits in der ersten Runde des Kampfs um den Stanley Cup gescheitert. Am Samstag hatte der Manager der tschechischen Nationalmannschaft Jiří Šléger bereits Pastrňák

0: wegen einer möglichen WM-Teilnahme kontaktiert. Seine endgültige Entscheidung werden ihre Spieler der Absprache nach am kommenden Samstag mitteilen. Und zum Schluss noch die Wetteraussichten. Am Dienstag ist es in Tschechien meist stark bewölkt oder bedeckt. Im Laufe des Tages Temperaturen liegen bei 23 bis 28 Grad.
1: Vielen Dank, Till, für die Nachrichten. Zum ersten Mal seit Beginn des Krieges in der Ukraine hat sich der tschechische Premier Andrej Babiš mit dem Ukrainer, die beiden gesprochen haben, das verrät uns nun Markéta Kachlíková.
2: Andrej Babiš und Volodymyr Zelensky sind am Sonntag am Rande des Gipfeltreffens der Europäischen Politischen Gemeinschaft zusammengekommen, das in Jerewan stattfindet. Das Treffen in Armenien war die erste Zusammenkunft, seit Babiš im Dezember letzten Jahres wieder das Amt des tschechischen Premiers übernommen hatte. Babiš und Zelensky trafen zuletzt 2019 in Kiew zusammen, das heißt noch vor dem russischen Angriff auf die Ukraine 2022. In Jerewan sprachen die Politiker fast eine Stunde lang unter vier Augen. Nach dem Treffen äußerte Babiš seine Überzeugung, dass der russisch-ukrainische Krieg beendet werden könne. Sowohl Tschechien als auch die Ukraine, vertreten durch Präsident Volodymyr Zelensky, wünschten sich ein Ende des Krieges, sagte Babiš am Sonntag. Die Frage ist laut seinen Aussagen jedoch, wer Friedensgespräche vermitteln werde.
0: Logischerweise sollte Europa bei den Verhandlungen über diesen Konflikt, der nun schon über vier Jahre andauert, das Sagen haben. Wir hoffen, dass die Hormuz-Krise bald ein Ende findet und Präsident Trump zu seinem Versprechen zurückkehrt, eine entscheidende Rolle bei der Beendigung des Konflikts zu spielen.
2: Da Russland keine Beteiligung europäischer Staats- und Regierungschefs an der Konfliktlösung akzeptiere, könnten laut Babiš die Organisation der Türkstaaten oder der türkische Präsident Recep Tayyip Erdogan in den Friedensprozess einbezogen werden. Erdogan pflege gute Beziehungen zu Trump, während die zentralasiatischen Staatschefs diplomatische Beziehungen sowohl zu Moskau als auch zu Washington unterhielten, so Babiš. Wie der tschechische Regierungschef weiter ausführte, ging es beim Treffen mit Zelensky aber hauptsächlich um die Frage der Energieversorgung, genauer gesagt um den Import von Gas und Öl aus Aserbaidschan oder Kasachstan.
0: Für mich ist wichtig, dass Präsident Zelensky keine Probleme damit hat, den Transport von kasachischem Öl und aserbaidschanischem Gas durch die Druzhba-Ölpipeline und durch die Gaspipeline über die Ukraine zu ermöglichen.
2: Babiš sprach auch über die Einladung zur diesjährigen Konferenz zum Wiederaufbau der Ukraine im Juni in Gdańsk.
0: Unser Hauptwunsch ist ein Ende des Konflikts, damit unsere Unternehmen dann selbstverständlich die Möglichkeit erhalten, sich am Wiederaufbau der Ukraine zu beteiligen.
2: Zelensky bezeichnete das Treffen später als produktiv und dankte den Tschechen für ihre Unterstützung seines Landes.
1: Soweit der Bericht von Markéta Kachlíková. Babiš und Zelensky nehmen in Jerewan am Gipfeltreffen der Europäischen Politischen Gemeinschaft teil, das am heutigen Montag eröffnet wurde. Das Treffen befasst sich mit der Energie- und Wirtschaftssicherheit, der aktuellen geopolitischen Lage und der Stärkung der Stabilität in Europa. Babiš plant am Rande des Treffens auch weitere bilaterale Gespräche, unter anderem mit dem britischen Premierminister Keir Starmer, dem serbischen Ministerpräsidenten Juro Macut und der moldauischen Präsidentin Maja Sandu. Wir kommen nun zu unserem zweiten aktuellen Thema. Im Nationalpark Böhmische Schweiz sind seit Samstagnachmittag etliche Feuerwehreinheiten im Einsatz, um das dort ausgebrochene Feuer unter Kontrolle zu bringen. Die Brandursache ist noch unklar, mit großer Wahrscheinlichkeit geht das Feuer aber auf menschliches Handeln zurück. Mehr dazu nun von Martina Schneibergowa.
3: Der Waldbrand brach am Samstag in der Nähe von Rinarkice im Nationalpark Böhmische Schweiz aus. Den Einsatzkräften zufolge hatte sich Waldstreu entzündet, also eine Schicht von Blättern, Nadeln, Zweigen und Rinde am Boden. Inzwischen konnten die Feuerwehrleute eine weitere Ausbreitung des Brandes verhindern. Am Montagvormittag war der Brand jedoch immer noch nicht vollständig unter Kontrolle. Vor Ort gilt deshalb weiterhin die höchste Alarmstufe. Erschwert werden die

0: Löscharbeiten durch die lang anherrschende Trockenheit, den Wind sowie das schwer zugängliche Gelände. Der Generaldirektor der Feuerwehr, Wladimír Vlček, dazu.
1: Die positive Nachricht ist, dass es uns langsam gelingt, die Fläche, auf der die Feuerwehrleute im Einsatz sind, zu verkleinern. Derzeit umfasst sie weniger als 100 Hektar. Wir können jedoch noch nicht sagen, dass das Feuer unter Kontrolle wäre.
0: Die Feuerwehrleute werden am Montag auch von zwei Black Hawk Hubschraubern aus der Slowakei unterstützt, die mit großen Löschwasserbehältern ausgestattet sind. Insgesamt sind 9 Hubschrauber im Nationalpark im Einsatz. Mit den Löscharbeiten halfen bisher 3 Armee- und 2 Polizeihelikopter sowie 2 private Hubschrauber. Einer der Piloten, Pavel Vetchý, beschrieb seine Arbeit am Sonntag in den Inlandsendungen des tschechischen Rundfunks.
1: Wir haben fast 4 Stunden Löscharbeiten hinter uns. Während dieser Zeit haben wir 56 Behälter Wasser auf den Brandort gegossen. Es handelte sich um etwa 67.000 Liter Wasser, nur aus diesem einzigen Hubschrauber.
0: Im Einsatz sind weiterhin rund 400 Feuerwehrleute aus 8 Landkreisen mit 100 Stück technischer Ausrüstung. Sie verfügen auch über spezielle Drohnen, mit denen nach Brandherden gesucht wird. Für die Verpflegung der Feuerwehrleute wird zwar gesorgt, einige Gemeinden aus der Umgebung riefen aber Spendensammlungen aus, bei denen Geld für Essen, Getränke für die Feuerwehrleute zusammengetragen wird. Manche Bewohner kochen zudem selbst und bieten den Einsatzkräften ihre Unterkunft als Übernachtungsmöglichkeit an. Die Stelle im Wald nahe Rinartice, wo der Brand am Samstag ausbrach, ist etwa 8 Kilometer Luftlinie von jedem Gebiet entfernt, in dem die Feuerwehrleute vor knapp 4 Jahren den größten Brand in der Geschichte des Nationalparks gelöscht hatten. Die jetzige Brandfläche wurde in 4 Abschnitte gegliedert. In einem davon befindet sich in Dolní Chřipská ein Seniorenheim. Dessen Bewohner müssten derzeit aber nicht evakuiert werden, teilte die Feuerwehr mit. Nationalparksprecher Tomáš Salov sagte im tschechischen Rundfunk, beschädigt seien vor allem neu angepflanzte Bäume und Forstanlagen. Touristenziele seien hingegen nicht von dem Brand betroffen. Salov betonte zudem, dass das Feuer keine natürliche Ursache haben könnte.
1: Die einzige natürliche Brandursache wäre in der böhmischen Schweiz ein Blitzschlag. Dazu ist es jedoch nachweislich nicht gekommen. Wir nehmen deshalb an, dass der Brand von Menschen verursacht wurde. Wir wissen jedoch nicht, wie es zur Entzündung des Feuers kam.
0: Die Nationalparkverwaltung appelliert wiederholt an die Besucher, im Wald nicht zu rauchen, kein Feuer zu machen und keine tragbaren Campingkocher zu benutzen. Die Polizei fordert die Besucher angesichts der aktuellen Lage auf, den Anweisungen der Einsatzkräfte zu folgen und das Einsatzgebiet nicht zu betreten. Über dem Brandgebiet gilt auch eine Flugverbotszone. Zudem sind einige Wanderwege gesperrt. Der Großbrand vom Sommer 2022 hatte mehr als 1600 Hektar Fläche des Nationalparks betroffen. Tausende Feuerwehrleute waren damals 3 Wochen lang im Einsatz.

Soweit Martina Schneiberger war über den Waldbrand in der böhmischen Schweiz, über den wir Sie natürlich auch in unseren Nachrichten auf dem Laufenden halten. 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Wir widmen uns nun einem wichtigen, aber ganz anderen Thema, und zwar wird es um ökologische Bestattungen in Tschechien gehen. Denn hierzulande können Menschen entweder im Sarg beigesetzt werden oder eingeäschert werden, aber es gibt bereits Alternativen, wie etwa Friedwälder oder ökologische Grabstätten. Dazu gehört der Wiesenfriedhof im Prager Stadtteil Jablice. Er ist vor 2 Jahren eingeweiht worden. Wie er genutzt wird, dazu nun mehr von Daniela Honigmann. Sie hören eine Wiederholung vom November vergangenen Jahres.

0: Wer in Prag seine Angehörigen auf umweltschonende Weise beerdigen will, wendet sich am besten an Adam Vokac. Er ist zuständig für den Wald der Erinnerungen und den Wiesenfriedhof auf dem Friedhof in Djablice. Vor 3 Jahren hat Vokac als erster Tscheche überhaupt das Zertifikat der US-amerikanischen Organisation Green Burial Council erlangt. Diese setzt sich für grüne Bestattungsformen ein und gibt online Weiterbildungskurse zum Thema. Seitdem arbeitet der junge Totengräber daran, auch in Tschechien eine Öffentlichkeit für alternative Beisetzungen zu schaffen. Vokac ist noch keine 30 Jahre alt und hat schon einen Lebensweg für sich gefunden, der ihn ausfülle, wie er im Interview mit Radio Prag International sagt.
1: Vedlo mě k tomu to, že jsem právě cítil, že tady je potřeba to posunout.
2: Was mich dazu gebracht hat, war ein Gefühl, dass hier etwas vorwärts gehen muss. Und die persönliche Erfahrung, wie leid es mir getan hat, dass bei der Beerdigung meiner Großmutter alles so altherkömmlich war. Es lief so ab, wie es immer zu kommunistischen Zeiten gemacht wurde, eben sehr steif und unpersönlich. Ich sagte mir, es kann doch nicht sein, dass es da in Tschechien keine Veränderungen gibt und niemand über das Thema spricht.
0: Dabei gäbe es hierzulande ein wachsendes Interesse an neuen Bestattungsformen, betont Vokac. Mit uninspirierten Ritualen, die noch aus sozialistischen Zeiten stammen, würden sich die Menschen kaum noch zufrieden geben. Deshalb bringt der junge Friedhofsverwalter alternative Konzepte aus dem Ausland ins Gespräch, etwa aus den USA oder Großbritannien. Dazu gehören vor allem naturbezogene Beerdigungen. Diese seien mit dem aktuellen Bestattungsgesetz in Tschechien relativ gut vereinbar, erläutert Vokac.
1: Ja, myslím, že pořád ten zákon máme docela dobře napsaný.
2: Ich denke, das Gesetz ist ganz gut geschrieben. Zwar sind hierzulande noch nicht so viele Alternativen erlaubt wie im Westen, aber das braucht meiner Meinung nach nur ein bisschen Beharrungsvermögen. Schon jetzt ist bei uns mehr möglich als zum Beispiel in Deutschland. Wir können nach der Einäscherung mit der Asche freier umgehen, sie zum Beispiel im eigenen Garten beisetzen. Das geht in Deutschland nicht. Unser Gesetz ist also ziemlich liberal.
0: Es gehe in Tschechien also nicht nur darum, die Gesetzeslage zu ändern, sagt Adam Vokac. Vielmehr sollten seiner Ansicht nach Bestattungsinstitute Angebote für persönlich gestaltete Zeremonien machen. Und auf den Friedhöfen müssten mehr Areale für naturbelassene Gräber oder Orte zur Kontemplation entstehen, so wie es in Djablice schon seit 2 Jahren den Wiesenfriedhof gäbe.
1: V tuhle chvíli je tam pohřbeno jenom pět lidí.
2: Momentan sind dort 5 Menschen beerdigt und 12 Plätze sind vermietet. Es ist also immer noch eine Neuheit, von der viele gar nicht wissen. Man muss dazu sagen, dass in Prag nur 3% der Menschen eine Erdbestattung für ihre Verstorbenen wählen. Der Rest entscheidet sich für die Einäscherung. Der Wiesenfriedhof stellt also eine wichtige Alternative dar, mit der überhaupt zur Möglichkeit der Erdbestattung zurückgekehrt wird.
0: Diese Form ist Vokac zufolge nicht nur ökologischer, da Krematorien einen hohen Energieverbrauch haben. Der Leichnam werde zudem in umweltverträglichen Materialien beigesetzt und über ihm gedeihe eine ursprünglich belassene Blumenwiese, auf der die Grabstätten nur mit kleinen Namenstafeln markiert seien. Damit kehre der menschliche Körper in den Naturkreislauf zurück, fasst Vokac zusammen. Insgesamt ist auf der Erinnerungswiese in Djablice Platz für 350 Gräber. Vokac und seine Kollegen pflegen diese mit großer Sorgfalt.
2: Das Besondere an den Wiesengräbern ist, dass wir uns selbst um sie kümmern. Dies ist für Friedhöfe eher ungewöhnlich. Darum ist die Miete für einen Platz, die diese Dienstleistung beinhaltet, auch etwas teurer. Für eine Dauer von 10 Jahren kostet sie umgerechnet rund 660 Euro. Aber der Rest kann, abhängig von den jeweiligen Wünschen der Angehörigen, wieder günstiger sein.

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1: Gesetz zufolge
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1: mindestens
0: vlastně
1: 10 Jahre.
0: Příhrob, tak,
1: Wenn
0: aby tam
1: diese
0: ti
1: vorbei
0: mohli
1: ist, kann an der Stelle wieder jemand beerdigt werden. Es ist aber auch möglich, dass dort noch während der Ruhezeit ein tieferes Loch ausgehoben wird, um einen oder zwei weitere Menschen an der Grabstätte beizusetzen. In Tschechien gilt also nicht ein Grab, ein Leichnam, so wie etwa in den USA. Dort ist so viel Platz, dass man ein Grab für einen Menschen anlegt und danach niemand weiteres dort bestattet wird. In Europa ist es hingegen gängig, einen Platz mehrfach zu nutzen.
2: Spezielle Orte entstehen auf den Friedhöfen Tschechiens nicht nur für alternative Beerdigungsformen, sondern auch zur Erinnerung an bestimmte Menschen. Im südmährischen Zlín zum Beispiel gibt es einen Waldfriedhof, auf dem im Oktober ein Gedenkplatz eingeweiht wurde für Eltern, die ihre Kinder verloren haben. Initiiert wurde dies von der Organisation Dítě ve srdci. Und auch Adam Vokáč hat einen Verein gegründet für seine Aufklärungsarbeit rund um das Thema grüne Bestattung. Dies umfasst etwa Totengräber-Workshops, Petitionen an das Ministerium für Regionalentwicklung oder auch internationale Konferenzen. Der Verein heißt Posletní Stopa, zu Deutsch Letzte Spur, und aktuell setzt er sich für die Legalisierung der sogenannten Reerdigung in Tschechien ein. Dabei wird der Leichnam in einem Spezialbehälter durch Zugabe von Stroh und Luftzufuhr zu Humus verwandelt. Diese Bestattungsform werde auch Humankompostierung genannt, fährt Vokáč fort.
0: Ta zemina, nebo klidně říkejme kompost.
1: Die entstehende Erde, oder sagen wir ruhig der Kompost, wiegt dann 100 bis 120 Kilogramm. Es ist also eine ziemlich große Masse. Und diese fruchtbaren menschlichen Überreste können wunderbar an die Natur zurückgegeben werden. Die Verwandlung ist also real, sie ist nicht nur eine Vorstellung. Es passiert wirklich, dass wir auf einmal zu fruchtbarer Erde werden, die eine Pflanze ernähren kann. Sei es unter einem Baum oder in einem Beet.
2: Weiter berichtet der junge Totengräber von Gewohnheiten in den USA, bei denen sich die Angehörigen die entstandene Erde untereinander aufteilen würden und jeder einen symbolischen Teil des Verstorbenen in seinem Garten einbringen könnte. Als Bestattungsform habe die Reerdigung nur einen geringen Energieverbrauch und sei äußerst nachhaltig, unterstreicht der Experte. Und auch darum arbeite sein Verein Posletní Stopa an ihrer Einführung in Tschechien.
0: Tady ta teramace ještě není legální. Je to vyloženě o to, že tady dostatečně nevoláme potom, aby tady ta
1: Hierzulande ist die Reerdigung noch nicht legal, denn es wird noch nicht laut genug gefordert, dass sie möglich wird. Verhandlungen im Ministerium drehen sich ja oft um viel dringendere Probleme. Es wird einfach noch nicht ausreichend darauf bestanden, dass diese Nachfrage in der tschechischen Bevölkerung besteht. Das muss noch kommen und das ist eines der Ziele unseres Vereins.
2: Eine weitere ökologische Variante der Beerdigung könnten zudem flachere Gräber sein. Bisher sieht das tschechische Gesetz eine Mindesttiefe von 1,5 Metern vor. Vokáč sieht dort Reformbedarf.
1: Ich denke, 1 Meter ist genug. Dies wäre ein optimaler Kompromiss, bei dem immer noch keine Geruchsbildung droht. Und so würden auch Tiere nicht auf die Stelle aufmerksam werden. Es wurde bereits belegt, dass diese Tiefe ausreicht. Gleichzeitig gäbe es dann mehr Luftzufuhr für die Zersetzung des Leichnams, denn in der oberen Erdschicht befinden sich mehr Mikroorganismen.
2: Eine solche Bestattungsvariante wäre außerdem kostengünstiger, fügt Vokáč hinzu, da nicht so viel Erde ausgehoben werden müsste. Während für mögliche Gesetzesänderungen noch ein langer Weg vor Adam Vokáč und seinem Verein liegt, werden auf dem Wiesenfriedhof in Ďáblice die Alternativen zu den gängigen Bestattungsformen schon praktiziert. Dabei sind auch ein sparsamer Umgang mit Ressourcen und die Vermeidung von Müll wichtig und nicht zuletzt der individuelle Kontakt zu den Angehörigen. Vokáč beschreibt die Wirkung des Ortes auf die Trauernden.

0: tady fakt máme štěstí, že na tom Ďábelské hřbitově a konkrétně právě v tomhle se vzpomínek na Luční hřbitově.
1: Wir haben das Glück, dass es auf dem Friedhof Ďáblice, konkret im Friedwald und auf dem Wiesenfriedhof, eine Menge Grün gibt. Das Areal bietet viel Raum zum Spazierengehen und Nachsinnen. Die Zeremonien verlaufen dort immer sehr entspannt und ohne jeden Zeitdruck, wie man ihn aus den üblichen Trauerhallen kennt. Dadurch wirken die Beerdigungen bei uns eher befreiend. Und das Grün hat auf Menschen bekanntermaßen eine positive Wirkung. Draußen in der Natur lässt es sich besser trauern und einfacher mit dem Verlust umgehen.
2: Bei dem Begräbnis würde so weit wie möglich auf die Bedürfnisse der Hinterbliebenen eingegangen, sagt Vogatsch. Und die Menschen scheinen ihn in seinen Bemühungen und seinen Ideen zu bestätigen.
1: Ich sehe eine Veränderung durch meine Arbeit. Die Hinterbliebenen teilen mir ihre Eindrücke von der Zeremonie mit und sagen, dass diese für sie eine angenehme Erfahrung gewesen sei. Der Gedanke, dass eine Beerdigung eine angenehme Erfahrung sein kann, fällt wohl vielen Menschen so gar nicht ein. Aber diese Möglichkeit gibt es.

Und mit diesem Beitrag ist unsere heutige Sendung an ihrem Ende angelangt. Mein Name ist Ferdinand Hauser und ich durfte Sie durch das Programm begleiten. Bis zum nächsten Mal.

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0: Hallo und herzlich willkommen zu Radio Y. Ich bin Noah.
1: Ich bin Nika, hallo.
2: Ich bin Elvira.
3: Und ich bin der Marc.
0: Und wir spielen jetzt Disturbia von Rihanna.

Das war Mockingbird von Eminem und das nächste Lied ist Go Away von den Weezer.

Das war Go Away von den Weezers. Und das nächste Lied ist Freaks von Surf Curse. Freaks von Surf Curse, ja.

0: Das war Breaking Dishes von Rihanna. Und das letzte Lied für heute ist I Just Died in Your Arms Tonight von Cutting Crew. Tschüss.
1: Tschüss.
2: Tschüss.

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0: Weinviertelfestival 2026. Wir mit Radio Y begleiten das Programm, laden alle Teilnehmer in unser Studio ein und würden gerne Interviews führen. Und vorab eigentlich haben wir den allerersten Gast im Studio von Radio Y, Martin Vogt von der Kulturvernetzung Niederösterreich. Hallo Martin.
1: Hallo.
0: Wie geht's so? Es ist Ende April nämlich, Ende April, und es geht langsam los. Wie geht's so?
1: Ja, ist alles in Vorfreude auf das Festival. Wir machen jetzt gerade unsere Tour und übergeben in allen Festivalgemeinden, allen 38 Festivalgemeinden im Weinviertel unsere roten Festivalhirschen. Und da ist immer gute Stimmung und man macht das Foto für die Lokalmedien vor allen Dingen und spricht sich noch ein bisschen ab und man freut sich auf die ersten Projekte, die ab 6.5. im Weinviertel umgesetzt werden.
0: Wie viele Projekte werden umgesetzt?
1: Es sind insgesamt 53 Projekte in 38 Gemeinden und insgesamt handelt es sich um über 180 Veranstaltungen vom 6. Mai bis zum 19. Juli.
0: Wann kommt der Startschuss?
1: Der Startschuss erfolgt am 6.5. am Abend in der Pfarrkirche von Korneuburg mit Plötzlich Mensch, einem zeitgenössischen, sehr poetischen Zirkus. Und der wird dann auch noch in drei weiteren Kirchen im Weinviertel zu sehen sein.
0: Zirkus. An sich sind alle Projekte künstlerisch gedacht oder gibt es mehr Streuung, mehr Themen oder Bereiche, die es betrifft?
1: Also prinzipiell werden die Projekte von den Menschen aus der Region eingereicht. Ja, das können Vereine sein, das können Künstlerinnen und Künstler sein, das können Initiativen sein, das können Gemeinden sein, es können auch Wirtschaftsbetriebe sein. Jeder kann ein Projekt einreichen, eine Jury hat die dann ausgewählt, also wir haben 200 Einreichungen gehabt. Aus diesen 200 Einreichungen sind eben 53 Projekte ausgewählt worden und müssen verschiedene Kriterien erfüllen. Zum einen müssen sie in der Region stark verankert sein. Es muss aus der Region herauskommen. Und das Zweite ist, sie müssen neu sein. Das heißt, wenn man das Programmheft durchblättert, wird man bei fast jedem Projekt finden, entweder Uraufführung, Premiere, Vernissage. Und dort, wo das nicht steht, handelt es sich auch meistens um eine Erstbespielung von besonderen Orten oder um das Erproben eines neuen künstlerischen oder kulturellen Formats.
0: 180 Veranstaltungen, an sich 2 Monate. Wie viel macht es pro Wochenende? Ist es eher in den Ferien verankert oder finden wir auch bereits jetzt im Mai und Juni genug zu besuchen?
1: Also die Veranstaltungen sind im Grunde über den gesamten Festivalzeitraum gestreut. Sie sind nicht nur am Wochenende.

sondern viele Veranstaltungen sind auch unter der Woche. Es geht im Mai los und es ist eigentlich kontinuierlich bis Mitte Juli, bis zum 19. Juli, bis zum Ende des Festivals finden Veranstaltungen statt. Also es gibt hier eigentlich keine Schwerpunkte, sondern vielmehr eine breite Streuung. Und wenn man sich, ich versuche das ja auch fast alle Veranstaltungen zu besuchen, es geht sich aus. Also man kann alle Veranstaltungen besuchen, auch wenn natürlich manche Termine am selben Tag stattfinden, aber das ist meistens auch zeitlich gestaffelt. Oder man kann sich es an einem anderen Tag dann auch nochmal anschauen, weil ja viele Projekte, Theaterprojekte zum Beispiel auch mehrere Aufführungstage haben.

0: Wie kommt man eigentlich zu dem ganzen Programm? Wo findet man es? Also ich werde schon Werbung für uns machen, weil hier auf Radio Y in der Sendung Regionsflash wird in der Früh um 9 und am Nachmittag noch wiederholt das Programm der kommenden Woche schon vorgestellt. Aber außerhalb von der Frequenz von Radio Y, wo findet man das Programm?
1: Ja, auf der einen Seite sind wir analog unterwegs, also man einfach schauen, ob das Programm auf der Gemeinde, in Lokalen etc. aufliegt. Wir haben ja unsere 53 Projektpartnerinnen und Partner, die angehalten sind, das fleißig zu verteilen in ihrem Umfeld. Und das Zweite ist natürlich, dass wir im virtuellen Raum unterwegs sind. Wir haben die Homepage viertelfestival.at. Da findet man das gesamte Programm und auch noch ein paar Goodies, wie zum Beispiel die Radiobeiträge von euch, aber auch zum Beispiel unseren Festival-Song, den vier Winzer aus Jensbeigen eingespielt haben, Techno in the Winery, mit dem Text von Mize Medusa und Elena Sato, die das gesamte Festivalprogramm in diesen Liedtext hineinverpackt haben.
0: Kulturvernetzung koordiniert Viertelfestivals seit einigen Jahrzehnten. Inzwischen, wie lang ist die Geschichte vom Viertelfestival?
1: Ja, wir feiern heuer eigentlich 25 Jahre Viertelfestival. Also das erste Viertelfestival hat es 2001 im Waldviertel gegeben. Es hat dann zweimal kein Viertelfestival gegeben. Einmal ist es neu ausgerichtet worden, einmal war Corona. Also wir sind jetzt, haben das 23. Festival, aber wir sind im 25. Jahr. Und das Viertelfestival wandert durch Niederösterreich. Es ist ein Festival, das keinen fixen Ort hat. Es ist jedes Jahr in einem anderen Viertel. Also im Vierjahresrhythmus kommen wir wieder dann ins Weinviertel zurück. Sprich, das wäre dann, wenn ich jetzt richtig rechne,
0: 2030.
1: Genau, 2030. Und es hat auch keinen festen Ort, sondern wer ein Projekt einreicht, der entscheidet, wo das Festival stattfindet.
0: Also im Viertel herumfahren und irgendeinen Termin sich aussuchen. Du bist auch nicht das erste Jahr dabei. Dich kennt man auch mit dem Viertelfestival bei dem in den Kulissen kennt man dich auch schon seit einiger Zeit. Wie bist du zum Viertelfestival gekommen?
1: Für mich ist es jetzt das zweite Viertelfestival. Also ich bin im September vor zwei Jahren zur Kulturvernetzung als Geschäftsführer gestoßen. Und war davor viele Jahre auf verschiedenen Positionen, Projekten in Niederösterreich im Kulturbereich tätig. Also ich blicke auf 35 Jahre kulturelle Aktivitäten in Niederösterreich zurück.
0: Also kennst du an sich auch viele der Veranstalter? Also du bist in der Kulturlandschaft sehr fest angesessen.
1: Also ich kenne natürlich viele, aber das Schöne eigentlich am Viertelfestival ist, dass man viel Neues kennenlernt. Ja? Also weil natürlich viele Initiativen neu sind, viele Menschen hier auch im Rahmen des Viertelfestivals etwas ausprobieren, etwas erproben. Und man hat hier als Kulturvernetzung so etwas wie eine Hebammenfunktion. Ja? Also man begleitet diese Projekte, man berät sie und man freut sich dann einfach, wenn sie erfolgreich umgesetzt werden.

0: Das ganze Marathon fängt für dich jetzt nicht an. Du bist bei dem Weinviertel Festival 2026 bereits seit einigen Monaten aktiv tätig bei der Organisation. Wann endet für dich Weinviertel Festival 2026?
1: Ja, also ich bin zum einen, ich bin ja nur ein Teil eines Teams, ja. Also es gibt ja in der Kulturvernetzung ein Team, das sowohl hier im Weinviertel immer zugegen ist und die Kulturinitiativen, die Künstlerinnen und Künstler berät. Das ist das Viertelmanagement im Weinviertel. Und dann gibt es das Team des Viertelfestivals, das mit mir zusammen in St. Pölten sitzt und wo wir dann jedes Jahr in einem Viertel eben das Festival vorbereiten. Und die Festivalvorbereitung, also wir sind jetzt parallel dazu gerade in der Vorbereitung fürs Waldviertelfestival. So, da ist gerade die Ausschreibung draußen. Bis zum 2. Juni, glaube ich, oder 3. Juni kann man sich bewerben für das Waldviertelfestival. Und parallel beginnen wir eben jetzt mit dem Weinviertelfestival. Das Weinviertelfestival dauert für uns bis zum 19. Juli, aber dann kommt noch Abrechnung etc. Also wirklich abgeschlossen ist es für uns ungefähr Ende des Jahres und da sind wir schon wiederum voll in Vorbereitung für das Waldviertelfestival.
0: Wie groß ist dein Team?
1: Weinviertel haben wir den Viertelmanager und zwei Assistentinnen, das haben wir ungefähr in der Größenordnung in jedem Viertel. Und in St. Pölten arbeiten noch zwei Mitarbeiterinnen und Mitarbeiter hauptsächlich für das Viertelfestival. Aber dann haben wir noch eine Kollegin, die die Tage der offenen Ateliers betreut, eine Kollegin, die unter anderem unsere Zeitung, den Kunststoff, betreut, wo ja auch die Programme drinnen sind, sowohl vom Viertelfestival als auch von den Tagen der offenen Ateliers, Buchhaltung, Presse. Also wir sind ein Team von circa 20 Personen.
0: Das ist jetzt die Neuigkeit von diesem Jahr, dass das ganze Programm nicht extra in einem Heftel, das man aber sehr schön in die Hintertasche unterbringen konnte, sondern in Kunststoff erscheint. Was aber heißt, dass alle Leser von Kunststoff es von Haus aus bereits in die Hand bekommen.
1: Ja, es ist für uns natürlich in Zeiten der Einsparungen war die Überlegung, wie geht man kosteneffizient mit einer Drucksorte um. Und wir haben die Zeitung Kunststoff, die sich ja auch mit der Kulturlandschaft von Niederösterreich beschäftigt. Und wir haben gesagt, na, wir machen das so, dass wir in den Kern das Programm hineingeben. Also das Viertelfestivalprogramm findet man komplett so, wie man es gewohnt ist, nur jetzt eben im Kunststoff. Aber wir haben jetzt die Möglichkeit, im redaktionellen Teil, also im Mantel sozusagen, nicht nur über das Festival zu berichten, sondern auch auf verschiedene andere Kulturinitiativen, Projekte, Künstlerinnen, Künstler aus dem Weinviertel einzugehen. Also wir betten das Viertelfestival, so wie es ja auch in der Realität ist, in die Region ein. Und das ist, finde ich, ein sehr schönes Zusammenspiel. Und wir verweisen auch ganz bewusst im Kalender, der im Mittelteil zu finden ist, auch auf andere Veranstaltungen, die in dem Zeitraum vom Viertelfestival im Weinviertel stattfindet, weil wir sind ja auch nur ein Teil dieser Kulturlandschaft und da gibt es im selben Zeitraum, macht das Theater Westliches Weinviertel ein spannendes Programm, es ist Jazz and Wine in Beusdorf und es gibt viele andere Aktivitäten, die wir einfach genauso mitnehmen und mitkommunizieren wollen und wir sind einfach ein Partner für die Regionen.

0: außer von Zirkus, Theater, welche Art von Veranstaltungen es gibt?
1: Das Viertelfestival ist ja, das Schöne am Viertelfestival ist, dass es so breit aufgestellt ist. Ja. Wir haben im Grunde keine Genrebeschränkungen. Ja. Wir sind kein Theaterfestival oder ein Musikfestival oder ein bildenden Kunstereignis, sondern wir haben alles im Programm drinnen. Wir haben, wie du gesagt hast, Zirkus, wir haben Theater, wir haben aber auch Kunst im öffentlichen Raum, wir haben Ausstellungen, wir haben sehr spannende Tanzproduktionen, eine auch im Zusammenspiel mit Film, wir haben Filmproduktionen, wir haben Kino, wir haben partizipative Kunstprojekte, wir haben die Erschließung von Leerständen mit Kunst. Also wir haben ganz verschiedene Ansätze und wenn man es auf einen Punkt bringt, was das Festival ist, so ist es eigentlich eine Entdeckungsreise in die Kunst- und Kulturlandschaft einer Region.
0: Bevor ich zu den objektiven Daten rüberschreite, wollte ich an sich dich fragen, wie viele Veranstaltungen hast du bereits in deinem Terminkalender?
1: Nachdem es 53 Projekte sind, gehe ich davon aus, dass es auf jeden Fall 53 Termine sind. Ich werde es zugegebenermaßen, glaube ich, zu zwei oder drei nicht schaffen, aber dafür bin ich bei anderen, die länger sind oder mehrere verschiedene Veranstaltungen haben, zweimal oder dreimal hinkommen. Also insgesamt sind es gut über 50 Termine, die ich wahrnehmen werde.
0: Wenn wir nämlich statistisch objektiv schauen, wie viele Besucher kommen so jährlich zu einem Viertelfestival?
1: Das ist sehr schwer, weil wir nicht, es gibt viele Veranstaltungen, wo jetzt keine Zählkarten ausgegeben werden, die öffentlich sind und wir sind selber nicht Veranstalter, wir sind da immer angewiesen auf die gemeldeten Zahlen. Aber wir rechnen so, dass wir, und das hängt natürlich auch von den Projekten ab, wie sie ausgerichtet sind. Ja, also wir haben sehr exklusive Projekte, wo also für eine kleine Zahl an Menschen zugänglich sind. Und wir haben natürlich auch sehr große Veranstaltungen, wo sehr viele Menschen hinkommen können. Aber wir rechnen ungefähr immer so zwischen 20 und 40.000 Besucherinnen und Besuchern und schauen mal, was wir heuer erreichen. Die Besucherinnenzahl ist immer wichtig, ja. Es ist ein wichtiger Faktor, ob etwas wahrgenommen wird. Aber letztlich nicht entscheidend, sondern entscheidend ist, in welche Wirkkraft die Projekte vor Ort haben. Was können sie vor Ort bewegen? Was können sich die Leute mitnehmen? Und wie gesagt, manchmal müssen Projekte auch exklusiver gestaltet sein und manchmal sind es große Feste für ganz viele Leute.
0: Bei den Projekten, die heuer stattfinden, gibt es ein Projekt, wo man gespürt hat, es hat sich entwickelt von irgendwoher nach und nach. Es hat Geschichte und es hat vielleicht auch Zukunft, wo etwas zum Beispiel festgelegt wurde oder so Institution, die entstanden ist.
1: Also ich will es jetzt nicht verknofeln, ja. Also weil es gibt das Viertelfestival ist für viele Projekte die Impulsveranstaltung. Also vieles, was in Niederösterreich an kulturellen Aktivitäten, Bespielungen von Räumen in den letzten Jahren entstanden ist, hat vieles davon seine Wurzeln im Viertelfestival. Und so gehen wir auch aus davon, dass manches oder manche Projekte, die jetzt heuer beim Viertelfestival umgesetzt werden, durchaus eine längerfristige Perspektive haben. Ich habe da auch schon ein paar Projekte im Kopf und auch die Kollegen, wo wir wissen, da wird es weitergehen oder wir wissen auch schon von Projekten, die zum Beispiel eine Fortsetzung finden könnten beim nächsten Festival, ja, also die heuer erstmals ausprobiert werden und wo das Format vielleicht dann fürs nächste Festival weitergeführt wird. Aber das ist eigentlich das Spannende bei dem Festival, dass vieles davon einfach einen Impuls gibt für die Zukunft. Es gibt natürlich ein Projekt in der Vogelturm in Rasdorf, ja, der wird lange hier zu sehen sein und wirken, weil da werden Brutkästen für den Wanderfalken und die Schleiereule am Siloturm angebracht in Rasdorf. Und es kommt ein großes Bild, das mit die Vögel da abbilden wird auf dem Turm. Also das wird sicher lange zu sehen sein und lange wirken. Aber viele andere Projekte kann man davon ausgehen, dass auch diese Fortsetzungen finden oder Wiederholungen finden.
0: passiert gelegentlich, dass irgendwelche Projekte von einem Viertel ins andere irgendwie übernommen werden. Von Idee her oder von dem Team, Realisationsteam her, oder wird etwas umgesetzt halt auf verschiedenen Ortschaften, dass es etwas von, ein kleiner Teil von dem Programm von einem Viertel dann in dem anderen, bei einem anderen Jahrgang zu sehen sind?
1: Jein, prinzipiell ist es möglich, es muss nur halt im nächsten Viertel neu aufgesetzt sein. Also es kann nicht eine Wiederholung sein. Also nur weil eine Theateraufführung ein Erfolg war beim einen Viertelfestival, es kann sie eigentlich nicht wiederholt werden beim nächsten Viertelfestival, sondern man kann sagen, okay, dieses Ensemble kann ein neues Stück einstudieren und einen neuen Raum spielerisch entdecken. Also so kann es funktionieren und so passiert es auch manchmal. Oder bei partizipativen Projekten ist es manchmal so, dass man sagt, okay, man arbeitet mit der Bevölkerung bei einem Viertelfestival etwas in einer Ortschaft und das Projekt findet dann in einer anderen Ortschaft mit einer anderen Thematik, aber mit demselben inhaltlichen Zugang dann wieder statt. Ist aber ein Juryentscheid. Und das müssen dann schon sehr spannende, sehr gute Projekte sein, wo man sagt, das sollte man in einer adaptierten Form, in einer der neuen Festivalregion angepassten Form wieder stattfinden lassen. Mhm.

0: Wiederkehrer. Wie viele von den Realisatoren dieses Jahres, von den Projektteilnehmern, haben bereits ein Projekt hinter sich? Weil wir haben in der Geschichte vor etwa 11, 10 Jahren vielleicht ein Projekt schon beim Viertelfestival realisiert. Es war etwas ganz anderes als jetzt. Aber trotzdem ist es vielleicht doch etwas einfacher, noch einmal um also die Infrastruktur der Förderung zu benutzen. Gibt es bei den Projektteilnehmern viele, mehrere, wenig, die wiederholt auf diese Möglichkeit zurückgreifen, beim Viertelfestival dabei zu sein? Oder anders, ist es vielleicht eine Frage von Ehre in der Ortschaft wieder, also das Viertelfestival wieder in die Ortschaft zu sich reinzubringen?
1: Ja, das mit der Frage der Ehre, das ist, trifft sicher bei manchen sehr gut. Ja. Also man möchte dabei sein, man möchte den Hirsch im Ort haben. Ja. Und das führt natürlich dazu, nicht jede Ortschaft hat 5 verschiedene Kulturinitiativen und 10 verschiedene Künstlerinnen und Künstler, dass dieselben Akteure 4 Jahre später oder 8 Jahre später wieder ein Projekt einreichen und wenn das Projekt gut ist und spannend ist, dass es auch wieder genommen wird. Ja. In der Regel, wie viel Wiederkehrer es wirklich sind, kann man so nicht sagen. Es ist immer ein gewisser Prozentsatz an Personen und das kann manchmal auch nur Personen sein, aber in einer anderen Konstellation. Ja. Also das die mitgemacht haben vor 4, 8, 12 Jahren mit einem Verein, den es schon gar nicht mehr gibt. Und aber wie gesagt, also es kann dann durchaus sein, dass jemand, der ein Projekt schon eingereicht hat, wieder eins einreicht. Und ja, also das ist durchaus legitim passiert. Ich schätze mal 10% bis ein Viertel der Projekte. Da sind Leute dabei, die das Festival schon aus irgendeiner Position heraus schon einmal kennengelernt
0: haben. Wir haben schon über die Eröffnungsveranstaltung geredet. Was und wann wird dann Schluss sein?
1: Ja, das Ende des Festivals ist am 19. Juli, Sonntag, 19. Juli. Da werden wir noch einmal, wir haben ja sehr schöne Projektfotos machen lassen. Die Fotografin Elli Jägel aus Großmugel hat ja alle Projekte, alle 53 Projekte in Form von sehr stimmungsvollen Schwarz-Weiß-Fotografien festgehalten fürs Programm, für die Viertelfestival-Seite im Internet. Und sie stellt im Fotofluss in Wolkersdorf von 16. bis 19. Juli aus, von jedem Projekt ein Bild. Und am 19. Juli ist dann Finissage und da können dann die Projekte nach Wolkersdorf kommen und sich ihr Foto von der Elli Jägel abholen.

0: außer von verschiedensten anderen Veranstaltern sind auch viele Schulen, die ein Projekt eingereicht haben und die dieses Projekt dann realisieren. Im Weinviertelfestival sind es schon in jedem Bezirk mehrere, die dabei sind. Wie spezifisch sind die Schulprojekte und wie viele Teilnehmer von den Schulen?
1: Die Schulprojekte sind ein wesentlicher Faktor beim Viertelfestival generell. Also wir laden die Schulen sehr offensiv ein, Projekte einzuladen, und wir freuen uns über alle Einreichungen, die kommen. In der Regel sind die Schulprojekte bis zu einem gewissen Budgetrahmen auch immer mit dabei und werden auch mitgenommen, weil es uns wichtig ist, dass Kinder und Jugendliche nicht nur als Besucherinnen und Besucher wahrgenommen werden, also als Kunst- und Kulturkonsumentinnen und Konsumenten, sondern dass sie als angeregt werden, selber künstlerisch tätig zu werden. Und das ist eher ein Thema, das in den meisten im Realschulwesen momentan nicht so ein zentrales Thema ist. Ja, und wir danken und wir sind da wirklich dankbar für das Engagement aller Lehrerinnen und Lehrer, die sagen, wir machen im Rahmen vom Viertelfestival mit unseren Kindern ein Projekt. Und da entstehen wirklich tolle Theateraufführungen, Musicalaufführungen, aber auch Ausstellungen, auch Auseinandersetzungen mit der Geschichte, mit der Zukunft. Und die viele Projekte, das war jetzt bei dem Festival auffallend, die gehen ja auch ganz normal in die Jury hinein, wie alle anderen Projekte. Und obwohl sie einen Startvorteil haben, weil wir sagen, es ist uns wichtig, dass in den Schulen das stattfindet, viele dieser Projekte waren top gereiht von unseren Jurorinnen und Juroren. Das zeigt auch die Qualität der Einreichungen, die wir da haben.
0: Jury? Darüber haben wir gar nicht gesprochen. Wie viele Mitglieder der Jury und was sind dann die Kriterien, die darüber entscheiden, welches Projekt genehmigt wird?
1: Die Jury besteht großteils aus regionalen Initiativen und Künstlerinnen und Künstlern. Also wir schauen, dass wir auch aus jedem Genre jemanden in der Jury sitzen haben. Und es sind insgesamt circa 20 bis maximal 30 Personen in der Jury. Und die Kriterien sind natürlich die künstlerische und kulturelle Relevanz der Projekte. Es ist sehr stark auch die Regionalität. Also die Projekte müssen nachweislich eine Beziehung zu den Orten haben, wo sie stattfinden. Also das Viertelfestival ist kein Festival, das zur Kulisse wird von einem Projekt, sondern das muss aus der Region heraus, aus dem Ort heraus entstehen. Und der dritte Punkt ist natürlich auch die Realisierbarkeit. Ja. Ist das machbar? Ist das mit den Budgets machbar? Und dann gibt es natürlich auch noch wichtige Faktoren, werden die engagierten Künstlerinnen und Künstler fair bezahlt? FairP ist ein wichtiges Thema. Und als Entscheidungsgrund bei strittigen Themen ist, inwieweit, wir haben ja diese Aktion Klimaschonend Kultur veranstalten, inwieweit die Projekte diesen Kriterien entsprechen, sprich, dass darauf geachtet wird, dass nachhaltig beim Projekt gewirtschaftet wird.
0: Wenn man potenzielle Projektleiter dazu motivieren möchte, doch die Hürde auf sich zu nehmen und Ansuchen zu machen, was ist eigentlich die größte Hürde? Was habt ihr mitgekriegt? Weil ihr unterstützt sehr viel die Projektteilnehmer. Was sind die Probleme, mit denen sich vielleicht dann die Leute einfacher machen, ein Projekt anzusuchen?
1: Ja, man muss sich bewusst sein, ein Projekt beim Viertelfestival zu machen, ist Arbeit. Also das ist viel Arbeit, auch die Einreichung ist schon etwas, wo man sich hinsetzen muss, ein Projekt, einen Inhalt formulieren muss, eine Kalkulation erstellen muss und das muss halt stimmen. Dazu sind ja auch unsere Beraterinnen und Berater in den Vierteln da, die die Projekte begleiten und beraten. Und das Zweite ist, es ist ein Festival, wo jeder, der ein Projekt einreicht, auch selbst verantwortlich ist für das Projekt. Das heißt, Veranstaltungsanmeldung, AKM-Anmeldung etc., alles muss man selber machen. Das Viertelfestival selber ist nur die Plattform, die Projekte bewirbt, begleitet, aber jeder ist für das Projekt selber verantwortlich. Und das heißt, wenn man zum Beispiel als Künstlerin und Künstler ein Projekt einreicht, so kann man auch die schönste Idee haben und das tollste Projekt haben. Man muss sich bewusst sein, ich muss es auch umsetzen. Ja? Also ich bin mit der Theateraufführung, kann ich nicht damit rechnen, dass das Viertelfestival dann die Werbung macht und schaut, dass alles, die Anmeldungen funktioniert und die Spielorte zur Verfügung stehen. Nein, das muss man alles selber machen. Und das sind sicher die Hürden, allerdings auch der Reiz der Sache, dass in Niederösterreich einfach Menschen dazu motiviert werden, selber Kunst und Kultur zu machen und nicht nur zu konsumieren.
0: Wie ist es, wenn man zum Konsumenten, zum Veranstalter wird? Kriegt man es von dem Zentrum Kulturvernetzung St. Pölten mit, wie die Leute eigentlich in den Vierteln selbst, in den einzelnen Ortschaften zu

0: zu Veranstaltern werden. Ist es eine Veränderung? Also man ist Konsument, man besucht kulturelle Veranstalten und dann irgendwann bekommt man den Reiz, und wenn wir hier in der Ortschaft auch doch etwas auf die Beine stellen.
1: Ich meine, meistens kommen die Einreichungen ja von Menschen, die schon ein gewisses Wissen ums Vereinswesen oder um das Veranstalten haben. Also es ist ganz selten der Fall, dass jemand ein Projekt einreicht, der noch nie irgendwo eine Veranstaltung durchgeführt hat. Und meistens, also das hat auch wenig Chancen genommen zu werden. Da geht es dann um die Umsetzbarkeit und das wird dann schon kritisch angeschaut. Die meisten Menschen sind ja schon einmal in einer Musikkapelle, Musikverein, in einer Theatergruppe, in einer Kulturinitiative tätig. Und dann wird halt überlegt, aha, wir wollen jetzt einmal was Größeres machen. Wir wollen einmal eine Veranstaltung machen mit einer größeren Reichweite, mit einem spannenden künstlerischen Konzept. Das ist natürlich ein Schritt weiter, ja. Und dann, dazu sind auch unsere Beraterinnen und Berater da, die sagen, Achtung, aber da braucht's noch das oder da braucht's jenes oder da gibt's Künstlerinnen und Künstler, die sind genau für das geschaffen, ja. Redet mit denen, wir vernetzen dann eben, ja, wir verbinden. Und um ihnen zu helfen, diese zusätzlichen Hürden zu nehmen.

0: Doch noch würde mich interessieren die Thematisierung der Viertelfestivale. Also diesmal ist es, was geht ab, das geht ab. Es sind immer so prägnante Schlagwörter, die jedes Jahr anders das Viertelfestival begleiten. Und trotzdem bringt man vieles unter. Also die tun eigentlich viel erlauben und nicht viel von der Willkommenszone wegschicken. Aber man muss irgendwie jedes Jahr aufs Neue etwas so Willkommendes auf die Beine stellen.
1: Ja, das Motto, es ist früher war es so, dass das Viertelfestival, da hat es eine Mottofindung gegeben, ja, und dann ist man zusammengekommen, hat ein Motto entwickelt, und das hatte schon seine Richtigkeit und war auch gut. Letztes Jahr im Ostviertel war es zum Beispiel Begegnungszone, aber wir haben uns jetzt gedacht, eigentlich wollen wir es möglichst offen halten. Wir wollen eigentlich nicht durch ein Motto einschränken, sondern eigentlich wollen wir schauen, was sind die Interessen in der Region? Was fehlt in einer Region? Was braucht es noch an Kultur und Kunst in einer Region? Weil in Österreich haben wir die glückliche Situation, dass es ja schon sehr viel gibt. Ja, also wir haben hier ein wirklich. Wir sind in einem sehr kulturaffinen Land und haben hier viele Angebote. Und eigentlich ist es spannend, dass sich das Land Niederösterreich trotzdem über das Festival der Kulturvernetzung neugierig ist, was gibt es noch Neues, was gibt es anderes. Ja? Und deswegen haben wir die Fragestellung ganz bewusst gewählt, was geht ab? Und das Festival gibt jetzt die Antwort, das geht ab.
0: Wenn man die einzelnen Jahrgänge mitunter vergleicht, kann man vielleicht so ein Gespür dafür kriegen, wie verschieden die einzelnen Vierteln vom Niederösterreich sind. Oder ist das Angebot an sich sehr ähnlich, ob es in Weinviertel oder Mostviertel stattfindet?
1: Es hat natürlich jede Region seine Spezifika. Ja? Also in einer alpineren Region wie dem Mostviertel wird man automatisch andere kulturelle, künstlerische Zugänge finden als im Weinviertel, wo, wie der Name schon sagt, eine Fruchtpflanze besonders dominant ist. Ja? Also das sind natürlich auch Baustile sind unterschiedlich. Ja? Auch eine industriell geprägte Region ist anders als eine landwirtschaftlich geprägte Region. Ja? Kleinstädte haben ein anderes Angebot oder auch ein anderes kulturelles Leben als ein kleines Dorf, ein Anger. Ja? Und das ist natürlich

0: Schon etwas, wo jedes Viertel so seine Spezifika hat. Es gibt Dinge, die wird man überall finden, aber es gibt natürlich auch viele Sachen, wo man sagt, ah, das ist schon ein bisschen anders gedacht, ein bisschen anders wird da gearbeitet, erarbeitet die Dinge. Und das ist auch das Schöne, dass man sich da so ein bisschen auch nicht nur in eine Entdeckungsreise in die Viertel begeben kann, weil auch die sind ganz unterschiedlich, wenn man sich das Programm anschaut, sondern dass man sich auch jedes Jahr auf eine Entdeckungsreise in ein neues Viertel begibt, wo man durchaus Neues entdecken kann, das es im anderen Viertel vielleicht so nicht gegeben hat.
1: Bis zum 19. Juli läuft Weinviertelfestival 2026. Bis dahin gibt es noch viele Wochen und nicht nur Wochenenden, sondern auch unter der Woche Veranstaltungen, die zu besuchen sind. Du möchtest oder hast vor, eigentlich an sich alle oder mehr oder weniger alle 53 Veranstalter zu besuchen. Danach brauchst du aber 4 Wochen Urlaub, oder?
0: 4 Wochen sind es nicht, aber ich bin immer auf Urlaub, ja, also im Sommer, und das ist mir auch wichtig. Und ja, aber das war schon vor dem Viertelfestival so, und das hat jetzt das Viertelfestival nicht verändert.
1: Dann wünschen wir einen schönen Urlaub, aber davor sehr, sehr viele schöne Erlebnisse bei den Veranstaltern und bei den Veranstaltungen im Weinviertel.
0: Ja, danke für die Einladung, und ich freue mich auf viele spannende Radiobeiträge von Radio Y über unser Festival.
1: Danke, Martin.
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Hallo Hollabrunn. Und natürlich hallo in die weite Welt hinaus. Guga ist back in the house. Heute mit Eurovision Song Contest Liedern Teil 2.

Somit herzlich willkommen am 4. Mai 2026. Ich stelle euch die Lieder zum Song Contest vor. Es geht los mit Linda Lampinius. Parkkonen startet für Finnland.

Das war Finnland. Es geht weiter im hohen Norden mit Schweden. Felicia mit My System. Los geht's.

Aidan mit Kebella für Malta starten. Das nächste haben wir für euch Schweiz, Veronika Fusaro, Alice. Viel Vergnügen.

Das war die Schweiz. Als nächstes haben wir für euch Dänemark im Programm. Søren Tøppergaard mit Gerjem. Hoffentlich habe ich es richtig ausgesprochen.

Das war Søren Tøppegaard für Dänemark. Als nächstes haben wir für euch Tschechien, Daniel Siska, Crossroads.

Daniel Sischka für Tschechien am Start. Als nächstes haben wir für euch Georgien am Start mit dem Song Psyche B on Replay heißt der Song.

Das war Georgien mit On Replay. Als nächstes haben wir für euch Rumänien am Start. Alexandra Capitanescu mit Choke Me.

Rumänien mit Alexandra Capitanescu. Als nächstes haben wir Start Portugal mit Bandidos do Cante Rosa, heißt das Lied. Bitte sehr.

Bandidos do Cante starten für Portugal. Als nächstes haben wir für euch Sarah Engels mit Fire startend für Deutschland.

ja, das war Deutschland mit Sarah Ingels. Als nächstes gibt's für euch Tanzschein von Cosmo, Österreichs Vertreter.

Cosmo mit Tanzschein und jetzt kommt mein Favorit für den heurigen Song Contest, Dara mit Bangaranga, startend für Bulgarien.

Dara mit Bangaranga. Jetzt gratulieren wir mal den LASK zum Cupsieg 2026. Linzer, wir haben es geschafft. Gratulation von Radio Y. Holla, Brot.

Habt ihr Musikwünsche, dann schickt sie mir an guga@radioy.at und ich werde sie spielen. Als nächstes gibt es einen Wunschhit von der Melanie aus Hollerbrunn. Energy 55 mit Café Del Mar. Bitte sehr. Elite Trance Music. 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

Schnacki 52 mit Café Del Mar. Und als nächstes haben wir für euch Turn the Lights Off. Übrigens, Song Contest Lieder sind wir jetzt mal durch. Jetzt schauen wir, dass es ein spannender Song Contest wird. Es geht am Dienstag, den 12. Mai los mit dem ersten Halbfinale. Und dann schauen wir mal, wie es weitergeht. Zum 70. Song Contest, der in Wien abgehalten wird. Viel Vergnügen mit Turn the Light.

Turn the lights off. Jetzt kommt der Musikwunsch für den Martin B. aus Wien. Mattia Bazar mit Ti Sento. Ein Ohrenschmaus.

Mattia Bazar mit Tisento. Andere kennen es vom Scooter vielleicht, Tisento. Jetzt haben wir einen Superhit. Alle haben sich schon gefragt, wann kommt Wanda? Jetzt ist es soweit. Du hast mich wach geküsst. Bitte sehr.

Wander mit Wach geküsst. Und der letzte Song, es ist schon wieder soweit, U2 mit Numb.

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1: Danke fürs Zuhören, liebe Leute. Jetzt wünschen wir uns natürlich nur mehr eins, einen Sieg des LASK heute Abend gegen die Grünen aus Wien. Ich wünsche euch eine gute Nacht. Wir hören uns wieder. Sag jetzt nicht, ich weiß es noch nicht, ich glaube ich lasse Hoffnung aus. Wir hören uns demnächst. Danke fürs Zuhören. Auf Wiederhören.

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2: Hallo liebe Hörerinnen und Hörer, herzlich willkommen zum Sonntagsmagazin von Radio Slowakei International. Aus der Rundfunkpyramide in Bratislava grüßen Sie Jana Hrbeková am Mikrofon und Eva Medelská vom Mischpult. Ich hoffe, dass Sie einen angenehmen Sonntag genießen und dass wir mit unserem Angebot Ihr heutiges Programm bereichern können. Am Anfang gibt es heute nur ganz kurz die Hörerpost, um dem diesjährigen Wettbewerb Lebendiges Wasser mehr Zeit widmen zu können. In der vierten Runde besuchen wir den Kurort Bardio. Anschließend widmen wir uns traditionsgemäß der slowakischen Musik. Diesmal präsentieren wir die Preisträger der aktuellen Ausgabe des Wettbewerbs der Tschechischen Musikakademie Anděl 2026. Wir wünschen Ihnen angenehmes Zuhören.
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2: Zu Beginn möchte ich mich für all Ihre Zuschriften bedanken, liebe Hörer. Aus Zeitgründen zitieren wir heute nur aus einer E-Mail, und zwar jene von Bernd Seiser aus Ottenau, der einige Hobbyfreunde zu ihren Geburtstagen begrüßen will. Eine Tradition inzwischen.
3: Hallo Freunde, gerne möchte ich im RSI-Hörerecho vom 3. Mai den Geburtstagskindern der letzten Woche freundlich gratulieren. Besonders Ufu Getzim in Ankara, Joachim Bandle in Bösingen, Peter Kurz in Stuttgart, Siegbert Gerhard in Frankfurt, Marlies Andorf in Meckenheim, Hubert Lindner in Montan, Antonette Kupal aus Almere und Klaus Galow in Mannheim. Herzliche Grüße, euer Bernd.
2: Lieber Bernd, danke für deine E-Mail. Den von dir erwähnten Geburtstagskindern gratulieren auch wir in der Redaktion ganz herzlich und wünschen ihnen viel Glück, Gesundheit und Lebensfreude. Und somit kommen wir zum nächsten Programmpunkt, der vierten Runde unseres Hörerquiz Lebendiges Wasser, in dem es um slowakische Heilbäder und Heilwässer geht. Heute besuchen wir gemeinsam einen der ältesten und schönsten Kurorte der Slowakei. Der Beitrag über die Therme Bardio wurde von Wladimir Veselov von der russischen Redaktion von Radio Slowakei International verfasst.
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2: In einem tiefen Tal im Norden der ostslowakischen Region Šariš, auf Deutsch Šaroš, wo sich die Wälder wie grüne Mauern erheben und die Luft nach Tannennadeln duftet, liegt einer der ältesten und edelsten Kurorte der Slowakei. Es handelt sich um Bardio, ein Ort, an dem Geschichte auf Natur trifft und wo das Wasser seit Jahrhunderten Körper und Seelen heilt. Die erste schriftliche Erwähnung der hiesigen Quellen stammt bereits aus dem Jahr 1247. Im Mittelalter kamen Kaufleute, Adlige und Pilger hierher, um sich zu erholen und ihre Gesundheit zu verbessern. Im 18. und 19. Jahrhundert wurde Bardio zu einem beliebten Ort der europäischen Aristokratie, sagt Tamara Šatanková, die Wirtschafts- und Handelsdirektorin des Halbads.
4: Der Kurort Bardio wurde tatsächlich von zahlreichen berühmten Persönlichkeiten besucht. Der russische Zar Alexander I. war hier, ebenso wie die österreichische Königin und Kaiserin Elisabeth, genannt Sissi, dann die Gattin Napoleons Marie-Louise, sowie Maria Kasimira Sobieska, die Königin von Polen. Am meisten klingen wohl gerade die ersten beiden Namen in den Ohren nach, nämlich Zar Alexander und Sissi. Zar Alexander kehrte von den Feldzügen zurück und machte unterwegs Halt in Bardio, probierte das Quellwasser und sagte einen Satz, den wir auch für unsere Gäste verwenden: Hier leben und sterben. Es war also wirklich sehr schön und wir haben seinen Besuch gewürdigt, indem eines unserer Hotels seinen Namen trägt. Das Hotel heißt Alexander und ist ein renoviertes Hotel, das ursprünglich Mineral hieß. Im Inneren befinden sich auch seine Büste und eine kurze Biografie. Was Sissi angeht, so hat sie wohl tiefere Spuren hinterlassen, denn sie verbrachte hier 3 Wochen nach dem Tod ihres Sohnes Rudolf, der auf tragische Weise ums Leben kam. Das Hotel, in dem sie untergebracht war, hieß früher Deaber wir haben es später in Alžbeta, also Elisabeth auf Slowakisch, umbenannt. Im Hotel befinden sich ein wunderschönes Museum, es gibt dort ein Museumsappartement und ein Appartementzimmer, das Gäste für kommerzielle Zwecke nutzen können.
2: Im Jahr 1895 wurde in Badjo das erste Kurhaus im Neorenaissance-Stil errichtet und einige Jahre später entstand auch der berühmte Kurpark, der bis heute zu den schönsten in der Slowakei zählt. Der Kurort verfügt über eine der schönsten Kolonnaden der Slowakei, erbaut im Jahr 1972. Als Kaiserin Sisi am 1. Juli 1895 Bardio besuchte, wurde gerade der Bau des neuen, für damalige Verhältnisse sehr modernen Hotels Széchenyi nach dem Entwurf des Budapester Architekten Miksamor Flam fertiggestellt. Der ehemalige technische Direktor und dienstälteste Mitarbeiter des Kurorts Jan Miškanin berichtet mehr zu den hiesigen Kurhotels.
5: Im Kurort Bardio gibt es sogenannte Kurhotels, von denen einige historisch sind, andere neu. Zu den historischen gehören das Hotel Astoria, dann das Hotel Alžbeta, in dem auch Kaiserin Sisi kurierte, sowie das Hotel Széchenyi, das nun in Hotel Dukla umbenannt und jetzt am 31. März nach der Renovierung wieder in Betrieb genommen wurde. Insgesamt haben wir 5 Kurhotels. Die Gesamtkapazität beträgt 1150 Betten.
2: Der Kurort von Bardio ist von dichten Mischwäldern umgeben, die für ein natürliches Klima sorgen. Er liegt auf einer Höhe von etwa 325 Metern über dem Meeresspiegel im Tal des Baches Stjebnik. Das lokale Mikroklima ist außerordentlich vorteilhaft. Reine Luft, konstante Luftfeuchtigkeit und ein Minimum an Allergenen. Auch deshalb ist das Heilbad ein idealer Ort für Patienten mit Atemwegserkrankungen oder geschwächtem Immunsystem. Der Kurpark erstreckt sich über fast 30 Hektar und beherbergt mehr als 40 Baumarten, Teiche, Pavillons und ruhige Ecken, die wie eine natürliche Therapie wirken. Das Herzstück des Bardio Kurbades ist das Wasser. Es gibt hier gleich 10 Mineralquellen, von denen jede eine andere Zusammensetzung und andere Heilkräfte hat. Die Wässer sind stark mineralisiert, überwiegend hydrocarbonat-chloridhaltig mit einem hohen Gehalt an Borsäure, Eisen und CO2. Jan Miškanin führt weiter aus.
5: Das Mineralwasser wird über Bohrlöcher gewonnen. 2 Quellen werden über Brunnen erschlossen. Die Bohrungen reichen in eine Tiefe von 13 bis 550 Meter. Im Jahr 1950 fand hier eine kleinere hydrogeologische Untersuchung statt, die von Professor Otto Hinje von der Karls-Universität in Prag geleitet wurde. Er führte, wie ich sagen würde, eine Art lokale Untersuchung durch und bohrte sogar die Mineralquelle Herkules an, die wir bis heute nutzen und die mit einer Mineralisierung von etwa 10.000 Milligramm pro Liter zu den stärksten Mineralquellen Mitteleuropas gehört.
2: Zu den bekanntesten Heilquellen in Bardio gehören die Hauptquelle, die geeignet ist bei Erkrankungen des Verdauungstrakts, die medizinische Quelle, deren Wasser bei Stoffwechselstörungen hilft, die Quelle Herkules mit stark mineralisiertem Wasser, empfohlen bei Herzerkrankungen, die nach Kaiserin Sisi benannte Quelle Alžbeta und die bei Frauenleiden beliebte Quelle Clara. Das Wasser wird für Trinkkuren, Inhalationen und Bäder genutzt. Jährlich werden hier mehr als 300.000 Behandlungen durchgeführt. Die leitende Rehabilitationsschwester Hanna Schwirkova erklärt.
4: Natürliche Heilquellen bilden die Grundlage der Kurbehandlung. Bei uns werden sie für die innere und äußere Balneotherapie genutzt. Für die innere Balneotherapie setzen wir Trinkkuren, Inhalationen, das Gurgeln sowie Spülungen der Mund- oder Nasenhöhle ein. Trinkkuren werden auch in der Kolonnade angeboten, wo sich der Patient direkt aus dem Wasserhahn aus 8 verschiedenen Mineralwassersorten bedienen kann. Die äußere Balneotherapie wird für Teil- und Ganzkörperbäder genutzt, wobei gerade die Mineralbäder die gefragteste Anwendung sind.
2: Der Kurort Bardio spezialisiert sich auf die Behandlung einer ganzen Reihe von Erkrankungen, sagt Hanna Schwirkova.
6: Die Kurbehandlung in unserem Kurort konzentriert sich auf die Therapie von Krebserkrankungen, Erkrankungen des Kreislaufsystems und des Verdauungssystems. Wir behandeln zudem Erkrankungen aufgrund von Stoffwechselstörungen sowie Erkrankungen der endokrinen Drüsen, nicht-tuberkulöse Erkrankungen der Atemwege, Nervenerkrankungen, Erkrankungen des Bewegungsapparats, der Nieren- und Harnwege, Frauenleiden sowie Berufskrankheiten. Die Behandlungen sind an das Spektrum der Indikationen angepasst. Wir verfügen über mehr als 60 Arten von Behandlungen und bemühen uns, natürliche Heilquellen, physikalische Therapie und Physiotherapie zu kombinieren, um eine möglichst effektive Kurbehandlung zu erreichen.
2: Der Kurort von Bardio gehört zu den meistbesuchten Kurorten der Slowakei. Jedes Jahr kommen mehr als 30.000 Patienten und weitere 70.000 Touristen hierher. Im Kurort geht es nicht nur um Behandlungen. Es geht um Menschen, die in der Hoffnung kommen, hier Linderung für ihr Leiden zu finden. Manche kehren jedes Jahr zurück, wegen ihrer Gesundheit, aber auch wegen der unnachahmlichen Atmosphäre. Das bestätigen auch die Besucher, die wir getroffen haben.
7: Die Behandlungen sind hervorragend. Das ganze Kurzentrum liegt in einem so schönen Tal zwischen den Bergen. Das ist Balsam für die Seele, diese grünen, wunderschönen Berge, die Luft, der Park und alles, was wirklich darauf ausgerichtet ist, dass wir uns hier wohlfühlen.
8: Ja, уже Dies ist schon mein siebter Aufenthalt in diesem Kurort und ich kann voller Lob sagen, dass ich dank dieses Wasser und der Behandlungen, die ich hier genieße und in meinem Körper immer bessere Befunde bringen, bei guter Gesundheit bin.
2: Die Therme Bardio ist ein Ort, an dem die Zeit langsam vergeht. Ein Ort, an dem man tief durchatmen, innehalten und neue Kraft tanken kann. Sie ist der Beweis dafür, dass die Natur nach wie vor die Kraft hat zu heilen, wenn wir ihr dazu Raum geben, schließt Direktorin Tamara Šatanková.
4: Wir sind der östlichste Kurort der Slowakei und ich wage zu behaupten, dass wir auch der schönste Kurort der Slowakei sind. Es gibt ja auch eine Vielzahl kultureller Veranstaltungen. In der Sommersaison organisieren wir ein internationales Musiksommerfestival, wir veranstalten Konzerte auf der Kolonnade und es gibt zahlreiche Attraktionen, die nicht nur Erwachsene, sondern auch junge Gäste nutzen können. Ich denke, dass es bei uns wirklich so viel zu tun gibt, dass man sich hier bestimmt nicht langweilen wird. Ich lade also alle herzlich ein, vorbeizukommen, sei es nur für einen Tagesaufenthalt oder einen Spaziergang oder um die Schönheiten unserer Region zu genießen.
2: Und nun, liebe Zuhörer, aufgepasst! Hier kommt die heutige Quizfrage. Wenn Sie uns aufmerksam zugehört haben, können Sie sie leicht beantworten. Bevor ich sie stelle, möchte ich daran erinnern, dass unter allen RSI-Zuhörern, die die richtige Antwort auf die Frage schicken, im Rahmen einer Sonderverlosung eine Person ausgewählt wird, die die Möglichkeit erhält, die Therme Bardio zu besuchen. Der Gewinner erhält einen Gutschein für 3 Nächte für 2 Personen im Hotel Alexander mit Vollpension in Form von Buffets. Und nun die Wettbewerbsfrage, die lautet: Wie viele natürliche Heilmineralquellen gibt es im Kurort Bardio? Ihre Antworten senden Sie bitte bis Ende Mai an unsere Adresse Radio Slowakei International, Slovenský rozhlas, Mytná 1, 811 07 Bratislava, Slowakei oder per E-Mail an rsi-german@stvr.sk.
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2: Und jetzt sollten diejenigen die Ohren spitzen, die eine Antwort auf die Quizfrage der dritten Runde geschickt haben. Sie lautete: Welcher Begriff von internationaler Bedeutung ist in Trenčianske Teplice entstanden? Aus den richtigen Antworten ziehen wir jetzt den Gewinner. Dabei hilft mir meine Kollegin Kerstin. Kannst du aber bitte zuerst die richtige Antwort verraten, Kerstin?
4: Die richtige Antwort lautet der Roboter.
2: Danke, und jetzt kannst du auch gleich den glücklichen Gewinner ziehen.
4: Der Gewinner der vierten Runde ist Levon Ovnianen aus Graditsk, Ukraine. Herzlichen Glückwunsch.
2: Dem Gewinner gratulieren wir recht herzlich und werden ihm einen schönen Sachpreis zukommen lassen. Zugleich wurde diese Woche am 30. April auch der Gewinner des Hauptpreises für die dritte Runde ausgelost. In die Auslosung kamen korrekte Antworten aus allen 6 Sprachsektionen von Radio Slowakia International. Unsere RSI-Intendantin Josefina Miklova sagt mehr zum Preis.
9: Der Hauptpreis in der 3. Runde unseres Wettbewerbs ist der Aufenthalt im Kurort Trenčianske Teplice für 2 Personen im Hotel Krim für 6 Nächte bzw. 7 Tage mit Vollpension und Heilprozeduren.
2: Den Gewinner hat Ladislava Hudzovičová, unsere Kollegin aus der spanischen Redaktion, ausgelost, die das Material über den Kurort Trenčianske Teplice vorbereitet hatte. Alle Teamleiter der einzelnen Sprachsektionen sowie unsere Intendantin waren Zeugen, dass es wirklich nur ein Zufall war, dass sie ausgerechnet einen Hörer der spanischen Redaktion gezogen hat.
10: Enrique Sambataro, Buenos Aires, Argentina.
2: Dem Gewinner aus Argentinien gratulieren auch wir herzlich und wünschen ihm einen angenehmen Aufenthalt. Und diejenigen, die diesmal kein Glück hatten, müssen nicht traurig sein. Senden Sie doch einfach Ihre Antworten auf die heutige Frage ein. Vielleicht ist das Glück diesmal auf Ihrer Seite. Gleichzeitig möchte ich Ihnen beim Einsenden Ihrer Antworten die Möglichkeit bieten, der richtigen Antwort eine Notiz beizufügen, ob Sie Interesse an einem Aufenthalt in den Thermen von Bardejov im Osten der Slowakei haben. Da der Gewinner die Reisekosten selbst trägt und die Entfernung manchen von Ihnen eine Anreise nicht ermöglicht, wollen wir aus der finalen Verlosung jene ausschließen, die sicher wissen, dass sie nicht anreisen würden. Das würde den gesamten Prozess vereinfachen, da bei einer eventuellen Ablehnung des Preises kein Ersatzgewinner neu ausgelost werden müsste. Auf jeden Fall würden wir uns sehr freuen, wenn wir möglichst viele Antworten erhalten, denn neben einem Kuraufenthalt warten auch schöne Sachpreise auf Sie. Und somit kommen wir auch schon zur letzten Rubrik für heute. Hören Sie unsere
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2: Am 11. April wurden in Prag zum 35. Mal die Angel-Engel-Preise verliehen. Seit nunmehr 6 Jahren ist die Kategorie Slowakisches Album fester Bestandteil dieser feierlichen Auszeichnung der besten musikalischen Leistungen des vergangenen Jahres. Die Nominierungen und Stimmen für die erfolgreichsten Alben stammen von der slowakischen Sektion der Tschechischen Musikakademie. In der Vergangenheit haben bereits die Bands Nozadeň, Le Pajaco, Para, Hex, das Duo Lash & Grey sowie Miroš Birka die Engelstatue gewonnen. In diesem Jahr schafften es folgende Alben unter die 3 besten: Slovenská Strela von Richard Müller und der Band Banket, Adam von Adam Djurica und Stále ťa má niekto rád von der Gruppe Peter Beach Project, die bereits zum 2. Mal unter den ersten 3 Nominierten landete. Wie sieht das Ihr Frontman Peter Beach?
11: Das ist einfach großartig für uns. Wir danken der Akademie für die Nominierung, dass wir tatsächlich zu dritt unter den Nominierten waren. Adam Djurica, Richard Müller und wir, Peter Beach Project. Ich denke also, dass wir hervorragende Arbeit geleistet haben, dass unsere Arbeit nicht nur der Akademie, sondern auch den Menschen gefällt. Und ich freue mich, dass wir wieder hier sind.
2: Peter Beach ist weder in der slowakischen noch in der tschechischen Szene ein Neuling. Die Verbindungen zwischen beiden Ländern sind auch viele Jahre nach der Teilung noch immer sehr stark.
11: Also ich bin schon seit etwa 1999 in Tschechien unterwegs, als ich noch mit Jana Kirschner spielte und wir in Tschechien unheimlich oft auftraten. Vielleicht 3 bis 4 Mal pro Woche, dann mit der Gruppe Peter Beach Project, später mit Richard Müller. Ich habe dort bei verschiedenen Konzerten gespielt. Daher kenne ich viele Musiker. Ich kenne Künstler, wir schreiben uns, arbeiten zusammen, unterhalten uns. Aber man merkt wirklich, dass sie auf einem anderen Level sind als wir. Was mich einerseits bedrückt, auf der anderen Seite freut es mich. Denn der Fortschritt bei ihnen ist deutlich zu sehen. Und sie haben die Messlatte wieder ein Stück weiter nach oben gelegt. Und es tut mir leid, dass es in der Slowakei so ist, wie es ist.
2: Ein guter Beweis für die enge Zusammenarbeit der tschechischen und slowakischen Musikbranche ist auch die Verleihung des Preises für das beste slowakische Album im Rahmen der renommierten Preisverleihung für die besten tschechischen Musikproduktionen. Auch Peter Beach freut sich über diese Entwicklung.
11: Es ist toll, dass sie uns aufgenommen haben und dass wir dabei sind und dass sie uns wie Brüder behandeln und als Partner betrachten. Dass wir aus der Slowakei dort die einzigen ausländischen Interpreten sind, das ist fantastisch. Ich freue mich natürlich darüber. Ich freue mich zum Beispiel auch darüber, dass Richard gewonnen hat. Denn wir haben sein Album Slovenska Strela getauft.
2: Peter Bitsch und die Sängerin Vicky Vargova stellten im September letzten Jahres das Album von Richard Miller und der Band Banket vor. Ihr sechstes Album, Stále ťa má niekto rád, erschien am 16. Mai 2025 und enthält auch den Hit Len sa smej, lache nur.
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0: Neben dem Album der Gruppe Peter Beach Project war bei der Verleihung der Angelpreise in der Kategorie Slowakisch das Album des Sängers und Komponisten Adam Djurica. Adam, deine erste Nominierung.
1: Das hat mich sehr gefreut. Deshalb habe ich auch einen Beitrag auf Instagram gepostet.

0: dass ich in guter Gesellschaft bin. Mit Richard Müller und Betty Beach in einer Nominierung bei den Angel Awards und bei diesem fantastischen Abend in Prag dabei zu sein, ist meiner Meinung nach schon ein klarer Sieg. Also super, super, ich freue mich sehr.
1: Adam Jurica etabliert sich nach und nach auch in der tschechischen Musikszene, die sich seit der Teilung der Tschechoslowakei erheblich verändert hat. Welche Unterschiede sieht er in der Wahrnehmung von Musik in der Slowakei und in Tschechien?
0: Es ist ein anderes Land. Sie haben ein anderes Verhältnis zur Musik. Vielleicht fallen Ihnen andere Dinge an meiner Musik auf. Ich bin dankbar dafür, dass Sie mich annehmen und dass wir hier eigentlich schon den größten Teil meiner Konzerte spielen. Aber die Slowakei ist super. Ich verdanke ihr viel. Und wir werden dort auch einen Teil unserer Akustiktournee spielen, die in Tschechien beginnt, aber in der Slowakei endet.
1: Adam Jurica ist mittlerweile eine direkte Konkurrenz für tschechische Musiker und teilt sich mit ihnen dieselben Bühnen. Was hat ihn an den Angel-Preisen angesprochen?
0: Interessant. Ich muss sagen, dass es ein bisschen anders ist als die Preisverleihungen bei uns in der Slowakei. Mir hat es gefallen. Vor allem freue ich mich darüber, dass neuen Namen und jungen Künstlern Raum gegeben wird, ohne dabei die Legenden zu vergessen.
1: Zu den erwähnten bei der diesjährigen Verleihung der Angelpreise ausgezeichneten Legenden gehören Michal Prokop, Lenka Filipova und die Band Mňaga a Žďorb. Während der Bekanntgabe der Nominierungen für den Preis für das beste slowakische Album des Jahres 2025 erklang auch ein Titel aus dem 7. Album von Adam Jurica, Adam. Er trägt den Titel Bavimato. Es macht mir Spaß.

0: Die Engelstatue von Jaroslav Rona für das beste slowakische Album ging an Richard Miller für das Album der Band Banket, Slovenska Strela. Dieser erneute Erfolg des Labels hat ihn nach 40 Jahren sowohl gefreut als auch überrascht. Richard hat im Laufe seiner erfolgreichen Karriere bereits zahlreiche Auszeichnungen erhalten. Hat er zu Hause überhaupt noch Platz, um sie unterzubringen?
1: Dafür gibt es noch genug Regale.
0: Bei der Entgegennahme des Preises für das beste slowakische Album des Jahres 2025 bedankte sich Richard Müller unter anderem auch bei den beiden jungen Musikern Remigius Klaczanski und Dominik Kopczaj. Sie waren es, die für die Produktion des Albums und die Vertonung der Texte sorgten, die Richard während des Fluges von Los Angeles nach Wien selbst geschrieben hatte. Sie genossen die höchste Auszeichnung für ihr erstes gemeinsames Album und das gesamte Programm in vollen Zügen. Zuerst Dominik und dann Remigius.
1: Ich finde das absolut großartig. Ich weiß das sehr zu schätzen und es ist einfach eine große Sache. Es ist fast wie ein Schock für mich. Ich weiß es sehr zu schätzen, dass die Angel-Verleihung heute Abend vom tschechischen Fernsehen übertragen wird. Ich finde, dass das hervorragend gemacht wurde. Die gesamte Inszenierung und deshalb freue ich mich. Ich bin zwar etwas überrascht, aber gleichzeitig sehr dankbar und freue mich darüber. Wir sind schon auf einer Wellenlänge und verstehen uns daher sehr gut. Ich habe diesen Abend sehr genossen. Es war ein großartiges Erlebnis. Und ich wünschte, es könnten auch in der Slowakei solche Sendungen live übertragen werden.
0: Nach der Veröffentlichung des Albums Slovenska Strela war auch von einer Konzertversion der neuen Gruppe Banket die Rede. Diese sollte ihr neues sowie erstes Album namens Bioelektrovisia präsentieren, das in diesem Jahr sein 40-jähriges Jubiläum feiert. Bislang wurde das Projekt jedoch verschoben. Remo Klaczanski dazu.
1: Es geht um eine Konstellation von Sternen, die bisher noch nicht günstig war. Aber ich glaube, dass es in Zukunft gelingen wird, dies zu verwirklichen.
0: Es wurden also die Angelpreise für das Jahr 2025 in der Kategorie Slowakisches Album verliehen. Den ersten Platz belegte Slovenska Strela von Banket und Richard Müller. Deren Album mit dem Titel Svet sa zbláznil, Die Welt ist verrückt geworden, beginnt.

damit verabschieden wir uns auch schon wieder von Ihnen, liebe Zuhörerinnen und Zuhörer. Zusammen mit Tonmeisterin Eva Medelska wünsche ich Ihnen noch einen angenehmen Ausklang Ihres Wochenendes. Vom Mikrofon grüße Jana Herbekova. Do poczucia. Auf Wiederhören.

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1: 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Für Radio Y legt Ewald Schingerling sie noch einmal auf. Die Hits der 80er Jahre. Stan Rigby war ein österreichisches Musikprojekt, über das ich leider nicht sehr viel zu sagen weiß. Nur, dass die Platten auf Cop Records erschienen sind und zum Teil recht erfolgreich waren. 1982 da entstand die Single Oh Boy, die heute als Opener unserer Sendung fungiert. Ein Lied, das anscheinend schon aus den 50er Jahren stammt und auch so klingt. Offenbar ein weiteres Beispiel dafür, dass man gute alte Platten in den 80ern noch einmal erfolgreich auf den Markt gebracht hat. Willkommen bei den Pseudo-Hits der 80er Jahre.

Ein bisschen konkreter werden kann ich nun bei Johnny Logan, dem irischen Sänger und Komponisten, der gleich mehrfach solo oder in Begleitung beim Eurovisions Song Contest mit dabei war. Seinen ersten großen Erfolg feierte er auf dieser Bühne gleich im Jahr 1980, als er mit What's Another Year den Bewerb für sich entschieden hatte. Nur der Startschuss für viele weitere Erfolge, denn mit What's Another Year war Johnny Logan jedenfalls wochenlang in den internationalen Charts vertreten. In Österreich, da war der beste Platz die Nummer 5, in Deutschland und der Schweiz kam er sogar auf Platz Nummer 2, während er in Großbritannien und in seiner Heimat Irland natürlich auf Platz Nummer 1 der Hitparade landete. Johnny Logan, What's Another Year.

Isley Jasper Isley war ein amerikanisches Soul- und Funk-Trio, das im Jahr 1985 mit dem Titel Caravan of Love international bekannt wurde. Und zufällig habe ich genau diese Single nun bei der Hand. Die Brüder Marvin und Ernie Isley hatten zuvor mit ihrem Schwager Chris Jasper in der Familienband die Isley Brothers gespielt, 1984 aber dann ihr eigenes Trio gegründet. Und schon ein Jahr danach, da ging mit der Karawane der Liebe dann die Post ab.

Ein eher kurzes Leben war Rosemarie Rosa Brecht beschert. Die deutsche Songschreiberin, Interpretin und Keyboarderin lebte nur von 1952 bis 1991. In den 80er Jahren da 1982 das Projekt Cosa Rosa mit mehreren Singles, die sich aber allesamt schwer taten, in die Charts zu kommen. 1985 da gelang ihr ein Achtungserfolg mit dem Titel Millionen Mal, was sie nun offiziell zu einem Mitglied der neuen deutschen Welle machte. Schon wenig später musste sich, bereits vom Krebs gezeichnet, die Cosa Rosa aus der Musikwelt zurückziehen. Und so spielen wir sie heute auch in Memoriam.

Feel So Strong war ein Titel der südafrikanischen Band Hotline. 1983 wurde diese in Zusammenarbeit mit Steve Kekana und BJ Powers gegründet und auf den Markt gebracht, die Single. Und das zu einer Zeit, als in Südafrika noch Apartheid herrschte, also die strikte Trennung von Schwarz und Weiß. Bei uns wurde die Band nach einem Auftritt in der deutschen TV-Sendung Musikladen bekannt,

Während sie in Europa noch verkauften, da hatten die Amis in den 80er Jahren von Bee Gees und Co. schon die Schnauze voll und wollten einen anderen Song hören. Und da kam die aus Washington stammende Sängerin Shannon gerade recht. 1984 trällerte sie das Lied Give Me Tonight. Schon ein Jahr zuvor, da sorgte sie mit Let the Music Play für internationales Aufsehen. Bis weit in die 2000er Jahre herauf hat sie in der Disco-Szene mitgemischt. Shannons große Zeit waren aber die 80er Jahre.

Wolfratshausen ist durch die TV-Krimiserie Hubert und Staller bekannt. Doch aus Wolfratshausen, da stammte auch der bereits 2013 verstorbene Werner Gensmantel, besser bekannt unter seinem Künstlernamen Oliver Simon. Der blonde Schönling war Partner von Drafi Deutscher im Europop-Duo Mixed Emotions, aber auch als Solist unterwegs. Er war sowohl dem Schlager als auch der internationalen Popmusik zugetan und hat sein Gesangshandwerk bereits als Sängerknabe gelernt. Hier eine Platte aus dem Jahr 1988. Kiss You All Over, Oliver Simon.

0: Wenn Sie nun ratlos vorm Radiogerät sitzen, darf ich Ihnen sagen, ja, Sie haben recht, der Oliver Simon war nicht der Erste, der dieses Lied gesungen hat. Und während in den 80er Jahren die ganze Welt vor einem Atomkrieg Angst hatte, da hat die Musikbranche eben abgeräumt und sich genommen, was immer zu holen war.
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0: Und das galt nicht nur für den internationalen Bereich, sondern natürlich auch für die Schlagerwelt. In den 70er und 80er Jahren, da wurde Urlaub in Griechenland modern. Und das kam einem sportlichen 16-jährigen Burschen aus Griechenland zugute, der ein paar Jahre zuvor sich in Frankfurt niedergelassen hatte, um hier letztlich am Goethe-Institut Deutsch zu lernen und ein Studium in Philosophie und Germanistik aufzunehmen, welches er allerdings nicht abschloss. Denn der junge Costa Cordalis tingelte lieber durch die Bars und versuchte sich als Sänger. Als er 1971 dann seinen ersten Auftritt in der ZDF-Hitparade hatte, da war der künftige Weg klar. Hier ein Lied aus dem Jahr 1983. Ich mag dich, und genau das haben seine Fans damals auch zu ihm gesagt. Costa Cordalis.

Ja, unser Ausflug in die deutsche Schlagerwelt führte uns heute zu einem Griechen, zu Costa Cordalis. Hugh Lewis and the News sind nun an der Reihe. Die US-amerikanische Band entstand 1979 und war vor allem zwischen 1982 und 1991 erfolgreich. Sie waren für den Oscar, den Golden Globe und den Grammy nominiert, landeten Nummer 1 Hits und sangen im Spielfilm Zurück in die Zukunft mit, um nur einige Stationen zu nennen. Und 1986, da brachten Hugh Lewis and the News die Single Hip to be Square auf den Markt.

A Cappella-Musik ist immer schön anzuhören, wenn die darbietende Truppe es kann. Und die Flying Pickets, die konnten es. Ganz ohne Instrumente nahmen sie etliche Lieder auf und landeten damit sogar Welthits. Der Name Flying Pickets wurde übrigens beim mobilen Streikposten der englischen Bergarbeiter geklaut. Eine originelle Idee. Und da die Truppe auch ohne Instrumente unterwegs war, da konnten die Flying Pickets quasi auch als fliegende Band überall problemlos auftreten. Gesungen wurde dabei unter anderem auch das Lied Young and in Love.

Filmmusik ist nun dran. Nicht nur einmal wurde inzwischen der Streifen Beverly Hills Cop im Fernsehen wiederholt. Und immer wieder bin ich von Harold Faltermeyers Thema Axel F. begeistert, wohl der von Eddie Murphy verkörperten Hauptrolle von Axel Foley geschuldet. Der aus München stammende Faltermeyer, sagen, war in Hollywood ein gefragter Komponist. Die Filmmusik Axel F. kam 1985 auch als Single auf den Markt und war in etlichen Ländern ganz vorne in der Hitparade zu finden. Ja, damals hatten gute Instrumentalnummern auch noch eine Chance auf Chartplatzierungen.

Axel F. die Titelmelodie aus dem Polizisten-Verarschungsfilm Beverly Hills Cop. Die österreichischen Musiker, die waren in den 80er Jahren auch sehr gut am Markt vertreten. Das ist damals sogar dem KGB aufgefallen, oder besser gesagt der KGB, der Kurt Gober Band. Also steuerten sie auch ein paar Liedchen bei, die sogar in Deutschland, der Schweiz und Holland aufgelegt wurden. Ein Höhepunkt in der Karriere der Steirer war sicher auch die Einladung von Falco beim Welthit Rock Me Amadeus als Chorsänger mitzuwirken. So darf man sich zwar geehrt fühlen, aber als Chorsänger macht man sich ja nun nicht wirklich einen Namen. Wenn man aber Lieder wie Ich denk nur an dich singt, sehr wohl. KGB, die Kurt Gober Band mit einer Single aus dem Jahr 1984.

Die Mehlschwalben sind nun bei uns zu Gast, oder besser gesagt die House Martins aus Nordengland. Diese Band gab es schon 1983, allerdings dann auch nur bis 1988, und in dieser Zeit, da haben sie öfter von sich hören lassen. Zum Beispiel haben sie das Lied Caravan of Love, das wir heute schon gehört haben, von Isley, Jasper Isley geklaut und zum Nummer 1 Hit gemacht. Hier aber nun ein Song aus dem Jahr 1986. Five Get Over Excited. Ja, ja, ein Fünfer in der Schule ist kein Weltuntergang. Man kann ja dann immer noch Seriendarsteller werden. Das war jetzt ein Hinweis für Sie und Ihre Freunde, falls Ihnen dieses Lied von den House Martins irgendwie bekannt vorkommt. Five.

Mit einem etwas gewöhnungsbedürftigen Stimmchen kommen wir nun ans Ende unserer Sendung. Annika nannte sich die schottische Folksängerin, die Anfang der 80er Jahre eine Handvoll Hits hatte. Einer davon war Oh Shubidoodolang aus dem Jahr 1982, der in Deutschland auf Platz Nummer 18 und in Österreich sogar auf Platz Nummer 8 der Hitparade landete. Nach diesen Ausflügen in die Popmusik, da konzentrierte sich Mary Sanderman, wie Annika mit bürgerlichem Namen hieß, dann wieder auf die schottische Folkmusik. Hier aber nun Oh Shubidoodolang.

Damit kommen wir wirklich zum Schluss der heutigen Sendung. Nenech Sherry wurde 1964 in Stockholm geboren und machte sich später als Hip-Hop-Künstlerin einen Namen. Ihre Mutter war Schwedin, ihr Vater kam aus Sierra Leone. Kein Wunder, dass ihr Schaffen von Kritikern in die Kategorie Weltmusik eingeordnet wurde. Ihre Single Man Child war 1989 dennoch ein schöner Erfolg. Platz Nummer 2 in Deutschland, Platz 4 in der Schweiz und Platz Nummer 6 in Österreich. Damit sagt Ewald Schingerling Dankeschön fürs Zuhören. Ich hoffe, Sie sind das nächste Mal bei den Hits der 80er Jahre wieder mit dabei. Für heute Tschüss, Ciao, Servus und auf Wiederhören.

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2: Hallo liebe Hörerinnen und Hörer, herzlich willkommen zum Sonntagsmagazin von Radio Slowakei International. Aus der Rundfunkpyramide in Bratislava grüßen Sie Jana Hrbeková am Mikrofon und Eva Medelská vom Mischpult. Ich hoffe, dass Sie einen angenehmen Sonntag genießen und dass wir mit unserem Angebot Ihr heutiges Programm bereichern können. Am Anfang gibt es heute nur ganz kurz die Hörerpost, um dem diesjährigen Wettbewerb Lebendiges Wasser mehr Zeit widmen zu können. In der vierten Runde besuchen wir den Kurort Bardejov. Anschließend widmen wir uns traditionsgemäß der slowakischen Musik. Diesmal präsentieren wir die Preisträger der aktuellen Ausgabe des Wettbewerbs der Tschechischen Musikakademie Anděl 2026. Wir wünschen Ihnen angenehmes Zuhören.
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2: Zu Beginn möchte ich mich für all Ihre Zuschriften bedanken, liebe Hörer. Aus Zeitgründen zitieren wir heute nur aus einer E-Mail, und zwar jene von Bernd Seiser aus Ottenau, der einige Hobbyfreunde zu ihren Geburtstagen begrüßen will. Eine Tradition inzwischen.
3: Hallo Freunde, gerne möchte ich im RSI-Hörerecho vom 3. Mai den Geburtstagskindern der letzten Woche freundlich gratulieren. Besonders Ufo Getzim in Ankara, Joachim Bandle in Bösingen, Peter Kurz in Stuttgart, Siegbert Gerhard in Frankfurt, Marlies Andorf in Meckenheim, Hubert Lindner in Montan, Antonette Kupal aus Almere und Klaus Galow in Mannheim. Herzliche Grüße, euer Bernd.
2: Liebe Bernd, danke für deine E-Mail. Den von dir erwähnten Geburtstagskindern gratulieren auch wir in der Redaktion ganz herzlich und wünschen ihnen viel Glück, Gesundheit und Lebensfreude. Und somit kommen wir zum nächsten Programmpunkt, der vierten Runde unseres Hörerquiz Lebendiges Wasser, in dem es um slowakische Heilbäder und Heilwässer geht. Heute besuchen wir gemeinsam einen der ältesten und schönsten Kurorte der Slowakei. Der Beitrag über die Therme Bardejov wurde von Wladimir Veselov von der russischen Redaktion von Radio Slowakei International verfasst.
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2: In einem tiefen Tal im Norden der ostslowakischen Region Šariš, auf Deutsch Šaroš, wo sich die Wälder wie grüne Mauern erheben und die Luft nach Tannennadeln duftet, liegt einer der ältesten und edelsten Kurorte der Slowakei. Es handelt sich um Bardejov, ein Ort, an dem Geschichte auf Natur trifft und wo das Wasser seit Jahrhunderten Körper und Seelen heilt. Die erste schriftliche Erwähnung der hiesigen Quellen stammt bereits aus dem Jahr 1247. Im Mittelalter kamen Kaufleute, Adlige und Pilger hierher, um sich zu erholen und ihre Gesundheit zu verbessern. Im 18. und 19. Jahrhundert wurde Bardejov zu einem beliebten Ort der europäischen Aristokratie, sagt Tamara Šatanková, die Wirtschafts- und Handelsdirektorin des Halbads.
4: Der Kurort Bardejov wurde tatsächlich von zahlreichen berühmten Persönlichkeiten besucht. Der russische Zar Alexander I. war hier, ebenso wie die österreichische Königin und Kaiserin Elisabeth, genannt Sisi, dann die Gattin Napoleons Marie Luise, sowie Maria Kasimira Sobieska, die Königin von Polen. Am meisten klingen wohl gerade die ersten beiden Namen in den Ohren nach, nämlich Zar Alexander und Sisi. Zar Alexander kehrte von den Feldzügen zurück und machte unterwegs Halt in Bardejov, probierte das Quellwasser und sagte einen Satz, den wir auch für unsere Gäste verwenden: Hier leben und sterben. Es war also wirklich sehr schön und wir haben seinen Besuch gewürdigt, indem eines unserer Hotels seinen Namen trägt. Das Hotel heißt Alexander und ist ein renoviertes Hotel, das ursprünglich Mineral hieß. Im Inneren befinden sich auch seine Büste und eine kurze Biografie. Was Sisi angeht, so hat sie wohl tiefere Spuren hinterlassen, denn sie verbrachte hier 3 Wochen nach dem Tod ihres Sohnes Rudolf, der auf tragische Weise ums Leben kam. Das Hotel, in dem sie untergebracht war, hieß früher Deák, aber wir haben es später in Alžbeta, also Elisabeth auf Slowakisch, umbenannt. Im Hotel befinden sich ein wunderschönes Museum, es gibt dort ein Museumsappartement und ein Appartementzimmer, das Gäste für kommerzielle Zwecke nutzen können.
2: Im Jahr 1895 wurde in Bardejov das erste Kurhaus im Neorenaissance-Stil errichtet und einige Jahre später entstand auch der berühmte Kurpark, der bis heute zu den schönsten in der Slowakei zählt. Der Kurort verfügt über eine der schönsten Kolonnaden der Slowakei, erbaut im Jahr 1972. Als Kaiserin Sisi am 1. Juli 1895 Bardejov besuchte, wurde gerade der Bau des neuen, für damalige Verhältnisse sehr modernen Hotels Széchenyi nach dem Entwurf des Budapester Architekten Miksamor Flam fertiggestellt. Der ehemalige technische Direktor und dienstälteste Mitarbeiter des Kurorts Jan Miškanin berichtet mehr zu den hiesigen Kurhotels.
5: Im Kurort Bardejov gibt es sogenannte Kurhotels, von denen einige historisch sind, andere neu. Zu den historischen gehören das Hotel Astoria, dann das Hotel Alžbeta, in dem auch Kaiserin Sisi kurierte, sowie das Hotel Széchenyi, das nun in Hotel Dukla umbenannt und jetzt am 31. März nach der Renovierung wieder in Betrieb genommen wurde. Insgesamt haben wir 5 Kurhotels. Die Gesamtkapazität beträgt 1150 Betten.
2: Der Kurort von Bardejov ist von dichten Mischwäldern umgeben, die für ein natürliches Klima sorgen. Er liegt auf einer Höhe von etwa 325 Metern über dem Meeresspiegel im Tal des Baches Stjebnik. Das lokale Mikroklima ist außerordentlich vorteilhaft. Reine Luft, konstante Luftfeuchtigkeit und ein Minimum an Allergenen. Auch deshalb ist das Heilbad ein idealer Ort für Patienten mit Atemwegserkrankungen oder geschwächtem Immunsystem. Der Kurpark erstreckt sich über fast 30 Hektar und beherbergt mehr als 40 Baumarten, Teiche, Pavillons und ruhige Ecken, die wie eine natürliche Therapie wirken. Das Herzstück des Bardejov Kurbades ist das Wasser. Es gibt hier gleich 10 Mineralquellen, von denen jede eine andere Zusammensetzung und andere Heilkräfte hat. Die Wässer sind stark mineralisiert, überwiegend hydrocarbonat-chloridhaltig mit einem hohen Gehalt an Borsäure, Eisen und CO2. Jan Miškanin führt weiter aus.
5: Das Mineralwasser wird über Bohrlöcher gewonnen. 2 Quellen werden über Brunnen erschlossen. Die Bohrungen reichen in eine Tiefe von 13 bis 550 Meter. Im Jahr 1950 fand hier eine kleinere hydrogeologische Untersuchung statt, die von Professor Otto Hinje von der Karls-Universität in Prag geleitet wurde. Er führte, wie ich sagen würde, eine Art lokale Untersuchung durch und baute sogar die Mineralquelle Herkules an, die wir bis heute nutzen und die mit einer Mineralisierung von etwa 10.000 Milligramm pro Liter zu den stärksten Mineralquellen Mitteleuropas gehört.
2: Zu den bekanntesten Heilquellen in Bardejov gehören die Hauptquelle, die geeignet ist bei Erkrankungen des Verdauungstrakts, die medizinische Quelle, deren Wasser bei Stoffwechselstörungen hilft, die Quelle Herkules mit stark mineralisiertem Wasser, empfohlen bei Herzerkrankungen, die nach Kaiserin Sisi benannte Quelle Alžbeta und die bei Frauenleiden beliebte Quelle Klara. Das Wasser wird für Trinkkuren, Inhalationen und Bäder genutzt. Jährlich werden hier mehr als 300.000 Behandlungen durchgeführt. Die leitende Rehabilitationsschwester Hanna Schwirkova erklärt.
4: Natürliche Heilquellen bilden die Grundlage der Kurbehandlung. Bei uns werden sie für die innere und äußere Balneotherapie genutzt. Für die innere Balneotherapie setzen wir Trinkkuren, Inhalationen, das Gurgeln sowie Spülungen der Mund- oder Nasenhöhle ein. Trinkkuren werden auch in der Kolonnade angeboten, wo sich der Patient direkt aus dem Wasserhahn aus 8 verschiedenen Mineralwassersorten bedienen kann. Die äußere Balneotherapie wird für Teil- und Ganzkörperbäder genutzt, wobei gerade die Mineralbäder die gefragteste Anwendung sind.
2: Der Kurort Bardejov spezialisiert sich auf die Behandlung einer ganzen Reihe von Erkrankungen, sagt Hanna Schwirkova.
4: Die Kurbehandlung in unserem Kurort konzentriert sich auf die Therapie von Krebserkrankungen, Erkrankungen des Kreislaufsystems und des Verdauungssystems. Wir behandeln zudem Erkrankungen aufgrund von Stoffwechselstörungen sowie Erkrankungen der endokrinen Drüsen, nicht tuberkulöse Erkrankungen der Atemwege, Nervenerkrankungen, Erkrankungen des Bewegungsapparats, der Nieren- und Harnwege, Frauenleiden sowie Berufskrankenbehandlungen und bemühen uns, natürliche Heilquellen, physikalische Therapie und Physiotherapie zu kombinieren, um eine möglichst effektive Kurbehandlung zu erreichen.
2: Der Kurort von Bardio gehört zu den meistbesuchten Kurorten der Slowakei. Jedes Jahr kommen mehr als 30.000 Patienten und weitere 70.000 Touristen hierher. Im Kurort geht es nicht nur um Behandlungen. Es geht um Menschen, die in der Hoffnung kommen, hier Linderung für ihr Leiden zu finden. Manche kehren jedes Jahr zurück, wegen ihrer Gesundheit, aber auch wegen der unnachahmlichen Atmosphäre. Das bestätigen auch die Besucher, die wir getroffen haben.
4: Die Behandlungen sind hervorragend. Das ganze Kurzentrum liegt in einem so schönen Tal zwischen den Bergen. Das ist Balsam für die Seele, diese grünen, wunderschönen Berge, die Luft, der Park und alles, was wirklich darauf ausgerichtet ist, dass wir uns hier wohlfühlen.
6: Ja, уже
5: Dies ist schon mein siebter Aufenthalt in diesem Kurort und ich kann voller Lob sagen, dass ich dank dieses Wasser und der Behandlungen, die ich hier genieße und in meinem Körper immer bessere Befunde bringen, bei guter Gesundheit bin.
2: Die Therme Bardio ist ein Ort, an dem die Zeit langsam vergeht. Ein Ort, an dem man tief durchatmen, innehalten und neue Kraft tanken kann. Sie ist der Beweis dafür, dass die Natur nach wie vor die Kraft hat zu heilen, wenn wir ihr dazu Raum geben, schließt Direktorin Tamara Šatanková.
4: Wir sind der östlichste Kurort der Slowakei und ich wage zu behaupten, dass wir auch der schönste Kurort der Slowakei sind. Es gibt hier auch eine Vielzahl kultureller Veranstaltungen. In der Sommersaison organisieren wir ein internationales Musiksommerfestival, wir veranstalten Konzerte auf der Kolonnade und es gibt zahlreiche Attraktionen, die nicht nur Erwachsene, sondern auch junge Gäste nutzen können. Ich denke, dass es bei uns wirklich so viel zu tun gibt, dass man sich hier bestimmt nicht langweilen wird. Ich lade also alle herzlich ein, vorbeizukommen, sei es nur für einen Tagesaufenthalt oder einen Spaziergang oder um die Schönheiten unserer Region zu genießen.
2: Und nun, liebe Zuhörer, aufgepasst, hier kommt die

0: heutige Quizfrage. Wenn Sie uns aufmerksam zugehört haben, können Sie sie leicht beantworten. Bevor ich sie stelle, möchte ich daran erinnern, dass unter allen RSI-Zuhörern, die die richtige Antwort auf die Frage schicken, im Rahmen einer Sonderverlosung eine Person ausgewählt wird, die Möglichkeit erhält, die Therme Bardio zu besuchen. Der Gewinner erhält einen Gutschein für 3 Nächte für 2 Personen im Hotel Alexander mit Vollpension in Form von Buffets. Und nun die Wettbewerbsfrage, die lautet: Wie viele natürliche Heilmineralquellen gibt es im Kurort Bardio? Ihre Antworten senden Sie bitte bis Ende Mai an unsere Adresse Radio Slowakei International, Slovenský rozhlas, Mytná 1, 811 07 Bratislava, Slowakei oder per E-Mail an rsi-german@stvr.sk.
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0: Und jetzt sollten diejenigen die Ohren spitzen, die eine Antwort auf die Quizfrage der 3. Runde geschickt haben. Sie lautete: Welcher Begriff von internationaler Bedeutung ist in Trenčianske Teplice entstanden? Aus den richtigen Antworten ziehen wir jetzt den Gewinner. Dabei hilft mir meine Kollegin Kerstin. Kannst du aber bitte zuerst die richtige Antwort verraten, Kerstin?
2: Die richtige Antwort lautet der Roboter.
0: Danke, und jetzt kannst du auch gleich den glücklichen Gewinner ziehen.
2: Der Gewinner der 4. Runde ist Levon Ovnianen aus Graditsk, Ukraine. Herzlichen Glückwunsch.
0: Dem Gewinner gratulieren wir recht herzlich und werden ihm einen schönen Sachpreis zukommen lassen. Zugleich wurde diese Woche am 30. April auch der Gewinner des Hauptpreises für die 3. Runde ausgelost. In die Auslosung kamen korrekte Antworten aus allen 6 Sprachsektionen von Radio Slowakei International. Unsere RSI-Intendantin Josefina Miklova sagt mehr zum Preis.
2: Der Hauptpreis in der 3. Runde unseres Wettbewerbs ist der Aufenthalt im Kurort Trenčianske Teplice für 2 Personen im Hotel Krim für 6 Nächte bzw. 7 Tage mit Vollpension und Heilprozeduren.
0: Den Gewinner hat Ladislava Hudzovičová, unsere Kollegin aus der spanischen Redaktion, ausgelost, die das Material über den Kurort Trenčianske Teplice vorbereitet hatte. Alle Teamleiter der einzelnen Sprachsektionen sowie unsere Intendantin waren Zeugen, dass es wirklich nur ein Zufall war, dass sie ausgerechnet einen Hörer der spanischen Redaktion gezogen hat.
3: Enrique Sambataro, Buenos Aires, Argentina.
0: Dem Gewinner aus Argentinien gratulieren auch wir herzlich und wünschen ihm einen angenehmen Aufenthalt. Und diejenigen, die diesmal kein Glück hatten, müssen nicht traurig sein. Senden Sie doch einfach Ihre Antworten ein. Vielleicht ist das Glück diesmal auf Ihrer Seite. Gleichzeitig möchte ich Ihnen beim Einsenden Ihrer Antworten die Möglichkeit bieten, der richtigen Antwort eine Notiz beizufügen, ob Sie Interesse an einem Aufenthalt in den Thermen von Bardio im Osten der Slowakei haben. Da der Gewinner die Reisekosten selbst trägt und die Entfernung manchen von Ihnen eine Anreise nicht ermöglicht, wollen wir aus der finalen Verlosung jene ausschließen, die sicher wissen, dass sie nicht anreisen würden. Das würde den gesamten Prozess vereinfachen, da bei einer eventuellen Ablehnung des Preises kein Ersatzgewinner neu ausgelost werden müsste. Auf jeden Fall würden wir uns sehr freuen, wenn wir möglichst viele Antworten erhalten, denn neben einem Kuraufenthalt warten auch schöne Sachpreise auf Sie. Und somit kommen wir auch schon zur letzten Rubrik für heute. Hören Sie unsere
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0: Am 11. April wurden in Prag zum 35. Mal die Angel-Engel-Preise verliehen. Seit nunmehr 6 Jahren ist die Kategorie Slowakisches Album fester Bestandteil dieser feierlichen Auszeichnung der besten musikalischen Leistungen des vergangenen Jahres. Die Nominierungen und Stimmen für die erfolgreichsten Alben stammen von der slowakischen Sektion der Tschechischen Musikakademie. In der Vergangenheit haben bereits die Bands Noc a Deň, Le Pajaco, Para, Hex, das Duo Lash and Grey sowie Miroš Birka die Engelstatue gewonnen. In diesem Jahr schafften es folgende Alben unter die 3 besten: Slovenská Strela von Richard Müller und der Band Banket, Adam von Adam Djurica und Stále ťa má niekto rád von der Gruppe Peter Beach Project, die bereits zum 2. Mal unter den ersten 3 Nominierten landete. Wie sieht das Ihr Frontman Peter Bitsch?
4: Je to pre nás úžasné. Ďakujeme.

0: Das ist einfach großartig für uns. Wir danken der Akademie für die Nominierung, dass wir tatsächlich zu dritt unter den Nominierten waren. Adam Djurica, Richard Müller und wir, Peter Bitsch Project. Ich denke also, dass wir hervorragende Arbeit geleistet haben, dass unsere Arbeit nicht nur der Akademie, sondern auch den Menschen gefällt. Und ich freue mich, dass wir wieder hier sind.
1: Peter Bitsch ist weder in der slowakischen noch in der tschechischen Szene ein Neuling. Die Verbindungen zwischen beiden Ländern sind auch viele Jahre nach der Teilung noch immer sehr stark.
0: Also ich bin schon seit etwa 1999 in Tschechien unterwegs, als ich noch mit Jana Kirschner spielte und wir in Tschechien unheimlich oft auftraten. Vielleicht 3 bis 4 Mal pro Woche, dann mit der Gruppe Peter Bitsch Project, später mit Richard Müller. Ich habe dort bei verschiedenen Konzerten gespielt. Daher kenne ich viele Musiker, ich kenne Künstler, wir schreiben uns, arbeiten zusammen, unterhalten uns. Aber man merkt wirklich, dass sie auf einem anderen Level sind als wir. Was mich einerseits bedrückt, auf der anderen Seite freut es mich. Denn der Fortschritt bei ihnen ist deutlich zu sehen und sie haben die Messlatte wieder ein Stück weiter nach oben gelegt. Und es tut mir leid, dass es in der Slowakei so ist, wie es ist.
1: Ein guter Beweis für die enge Zusammenarbeit der tschechischen und slowakischen Musikbranche ist auch die Verleihung des Preises für das beste slowakische Album im Rahmen der renommierten Preisverleihung für die besten tschechischen Musikproduktionen. Auch Peter Bitsch freut sich über diese Entwicklung.
0: Es ist toll, dass sie uns aufgenommen haben und dass wir dabei sind und dass sie uns wie Brüder behandeln und als Partner betrachten. Dass wir aus der Slowakei dort die einzigen ausländischen Interpreten sind, das ist fantastisch. Ich freue mich natürlich darüber. Ich freue mich zum Beispiel auch darüber, dass Richard gewonnen hat. Denn wir haben sein Album Slovenska Strela getauft.
1: Peter Bitsch und die Sängerin Vicky Vargova stellten im September letzten Jahres das Album von Richard Müller und der Band Banket vor. Ihr 6. Album Stále ťa má niekto rád erschien am 16. Mai 2025 und enthält auch den Hit Len sa smej, lache nur.
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0: Neben dem Album der Gruppe Peter Beach Project war bei der Verleihung der Angelpreise in der Kategorie Slowakisches Album auch das Album des Sängers und Komponisten Adam Ďurica, Adam, nominiert. Es war seine erste Nominierung.
1: Das hat mich sehr gefreut. Deshalb habe ich auch einen Beitrag auf Instagram gepostet, dass ich in guter Gesellschaft bin. Mit Richard Müller und Petio Beach in einer Nominierung bei den Angel Awards und bei diesem fantastischen Abend in Prag dabei zu sein, ist meiner Meinung nach schon ein klarer Sieg. Also super, super, ich freue mich sehr.
0: Adam Ďurica etabliert sich nach und nach auch in der tschechischen Musikszene, die sich seit der Teilung der Tschechoslowakei erheblich verändert hat. Welche Unterschiede sieht er in der Wahrnehmung von Musik in der Slowakei und in Tschechien?
1: Es ist ein anderes Land. Sie haben ein anderes Verhältnis zur Musik. Vielleicht fallen ihnen andere Dinge an meiner Musik auf. Ich bin dankbar dafür, dass sie mich annehmen und dass wir hier eigentlich schon den größten Teil meiner Konzerte spielen. Aber die Slowakei ist super. Ich verdanke ihr viel. Und wir werden dort auch einen Teil unserer Akustiktournee spielen, die in Tschechien beginnt, aber in der Slowakei endet.
0: Adam Ďurica ist mittlerweile eine direkte Konkurrenz für tschechische Musiker und teilt sich mit ihnen dieselben Bühnen. Was hat ihn an den Angelpreisen angesprochen?
1: Interessant. Ich muss sagen, dass es ein bisschen anders ist als die Preisverleihungen bei uns in der Slowakei. Mir hat es gefallen. Vor allem freue ich mich darüber, dass neuen Namen und jungen Künstlern Raum gegeben wird, ohne dabei die Legenden zu vergessen.
0: Zu den erwähnten bei der diesjährigen Verleihung der Angelpreise ausgezeichneten Legenden gehören Michal Prokop, Lenka Filipova und die Band Mňaga a Žďorb. Während der Bekanntgabe der Nominierungen für den Preis für das beste slowakische Album des Jahres 2025 erklang auch ein Titel aus dem 7. Album von Adam Ďurica, Adam. Er trägt den Titel Bavimato. Es macht mir Spaß.

0: Die Engelstatue von Jaroslav Rona für das beste slowakische Album ging an Richard Müller für das Album der Band Banket Slovenska Strela. Dieser erneute Erfolg des Labels hat ihn nach 40 Jahren sowohl gefreut als auch überrascht. Richard hat im Laufe seiner erfolgreichen Karriere bereits zahlreiche Auszeichnungen erhalten. Hat er zu Hause überhaupt noch Platz, um sie unterzubringen?
1: Dafür gibt es noch genug Regale.
0: Bei der Entgegennahme des Preises für das beste slowakische Album des Jahres 2025 bedankte sich Richard Müller unter anderem auch bei den beiden jungen Musikern Remigius Klaczanski und Dominik Kopczaj. Sie waren es, die für die Produktion des Albums und die Vertonung der Texte sorgten, die Richard während des Fluges von Los Angeles nach Wien selbst geschrieben hatte. Sie genossen die höchste Auszeichnung für ihr erstes gemeinsames Album und das gesamte Programm in vollen Zügen. Zuerst Dominik und dann Remigius.
1: Ich finde das absolut großartig. Ich weiß das sehr zu schätzen und es ist einfach eine große Sache. Es ist fast wie ein Schock für mich. Ich weiß es sehr zu schätzen, dass die Angel-Verleihung heute Abend vom tschechischen Fernsehen übertragen wird. Ich finde, dass das hervorragend gemacht wurde. Die gesamte Inszenierung und deshalb freue ich mich. Ich bin zwar etwas überrascht, aber gleichzeitig sehr dankbar und freue mich darüber. Wir sind schon auf einer Wellenlänge und verstehen uns daher sehr gut. Ich habe diesen Abend sehr genossen. Es war ein großartiges Erlebnis und ich wünschte, es könnten auch in der Slowakei solche Sendungen live übertragen werden.
0: Nach der Veröffentlichung des Albums Slovenska Strela war auch von einer Konzertversion der neuen Gruppe Banket die Rede. Diese sollte ihr neues sowie erstes Album namens Bioelektrovisia präsentieren, das in diesem Jahr sein 40-jähriges Jubiläum feiert. Bislang wurde das Projekt jedoch verschoben. Remo Klaczanski dazu.
1: Es geht um eine Konstellation von Sternen, die bisher noch nicht günstig war. Aber ich glaube, dass es in Zukunft gelingen wird, dies zu verwirklichen.
0: Es wurden also die Angelpreise für das Jahr 2025 in der Kategorie Slowakisches Album verliehen. Den ersten Platz belegte Slovenska Strela von Banket und Richard Müller. Deren Album mit dem Titel Svet sa zbláznil, Die Welt ist verrückt geworden, beginnt.

Und damit verabschieden wir uns auch schon wieder von Ihnen, liebe Zuhörerinnen und Zuhörer. Zusammen mit Tonmeisterin Eva Medelska wünsche ich Ihnen noch einen angenehmen Ausklang Ihres Wochenendes. Vom Mikrofon grüße Jana Herbekova. Do poczucia. Auf Wiederhören.

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0: 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Willkommen in der neuen Woche. Hier ist Radio Prag International und unsere neue Sendung von Montag. Heute berichten wir über den großen Waldbrand, der derzeit in der böhmischen Schweiz wütet. Er konnte zwar immer noch nicht unter Kontrolle gebracht werden, breitet sich aber immerhin auch nicht weiter aus. Außerdem erfahren Sie mehr über das Treffen von Tschechiens Premier Andrej Babiš mit dem ukrainischen Präsidenten Volodymyr Zelensky. Und wir berichten über ökologische Bestattungen in Tschechien. Mein Name ist Ferdinand Hauser und ich darf Sie heute durch unsere Sendung begleiten. Zunächst kommen die Nachrichten mit Till Janzer. Die Nachrichten.
1: Premier Andrej Babiš und NATO-Generalsekretär Mark Rutte haben über die Verteidigungsausgaben Tschechiens gesprochen. Zu der Zusammenkunft beider kam es am Rand des Treffens der Europäischen Politischen Gemeinschaft in Jerewan. Die Regierung in Prag habe das Ziel von 2% des Bruttoinlandsproduktes für die Verteidigung im Blick, versicherte Babiš seinen Worten nach dem höchsten NATO-Vertreter. Für dieses Jahr hat die tschechische Regierung im Haushalt bisher nur 1,78% des Bruttoinlandsproduktes für Verteidigungsausgaben eingeplant. Damit droht dem Land, seine Verpflichtungen gegenüber der NATO nicht zu erfüllen. Zur Bekämpfung des Waldbrands im Nationalpark Böhmische Schweiz hat Tschechien am Sonntagabend den Zivilschutzmechanismus der Europäischen Union aktiviert. Dies bestätigte eine Sprecherin der Europäischen Kommission am Montag gegenüber der Presseagentur CTK. Demnach hat die Slowakei als erstes reagiert und Hilfe angeboten. Am Mittag trafen zunächst zwei slowakische Löschhubschrauber am Einsatzort ein. Laut der Kommissionssprecherin sind auch Speziallöschwägen aus dem Nachbarland auf dem Weg. Derzeit brennen knapp 100 Hektar Fläche in der böhmischen Schweiz. Mehr zu dem Brand anschließend in unserem Tagesecho. Eine neue Arbeitsgruppe soll sich in Tschechien mit dem Schutz vor Waldbränden beschäftigen. Wie Umweltminister Igor Červený ankündigte, soll sie in kurzer Zeit entstehen und aus Experten für Forstwesen, Umweltschutz und Brandbekämpfung bestehen. Hintergrund für die Bildung der Arbeitsgruppe ist der Waldbrand im Nationalpark Böhmische Schweiz. Laut den Behörden hat sich dort sogenanntes Waldstreu entzündet. Das sind trockene Blätter, Nadeln, Zweige und Rinden. Dass so viel Streu zurückgeblieben sei, halte er nicht für ideal, sagte Červený. Mit schriftlichen Tests in Mathematik und Englisch haben am Montag die staatlichen Abiturprüfungen in Tschechien begonnen. Über 84.000 Schülerinnen und Schüler nehmen dieses Jahr an diesen teil. Das sind rund 4% mehr als vergangenes Jahr. Am Dienstag werden die Prüfungen mit dem Test in Tschechisch fortgesetzt. Am Mittwoch sind weitere Fremdsprachen an der Reihe, und zwar Deutsch, Spanisch, Französisch und Russisch. Pflichtprüfungsfach ist Tschechisch, als zweites Fach lässt sich zwischen Mathematik und einer Fremdsprache wählen. Zum Sport. Der tschechische Eishockey-Stürmerstar David Pastrňák hält seine WM-Teilnahme für nicht sehr realistisch. Er brauche eher eine Pause, sagte der Flügelstürmer des NHL-Clubs Boston Bruins am Montag in einem Interview für mehrere Medien. Die Eishockey-Weltmeisterschaft in der Schweiz startet am 15. Mai. Die Boston Bruins waren am Freitagabend bereits in der ersten Runde des Kampfs um den Stanley Cup gescheitert. Am Samstag hatte der Manager der tschechischen Nationalmannschaft Jiří Šléger bereits Pastrňák wegen einer möglichen WM-Teilnahme kontaktiert. Seine endgültige Entscheidung soll der 29-jährige Spieler der Absprache nach am kommenden Samstag mitteilen. Und zum Schluss noch die Wetteraussichten. Am Dienstag ist es in Tschechien meist stark bewölkt oder bedeckt. Im Laufe des Tages setzen vor allem im Westen des Landes Schauer und gelegentlicher Regen ein. Vereinzelt sind auch Gewitter möglich. Die Tageshöchsttemperaturen liegen bei 23 bis 28 Grad.
0: Vielen Dank, Till, für die Nachrichten. Zum ersten Mal seit Beginn des Krieges in der Ukraine hat sich der tschechische Premier Andrej Babiš mit dem ukrainischen Präsidenten Volodymyr Zelensky getroffen. Worüber die beiden gesprochen haben, das verrät uns nun Markéta Kachlíková.
2: Andrej Babiš und Volodymyr Zelensky sind am Sonntag am Rande des Gipfeltreffens der Europäischen Politischen Gemeinschaft zusammengekommen, das in Jerewan stattfindet. Das Treffen in Armenien war die erste Zusammenkunft, seit Babiš im Dezember letzten Jahres wieder das Amt des tschechischen Premiers übernommen hatte. Babiš und Selenskyj trafen zuletzt 2019 in Kiew zusammen, das heißt noch vor dem russischen Angriff auf die Ukraine 2022. In Jerewan sprachen die Politiker fast eine Stunde lang unter vier Augen. Nach dem Treffen äußerte Babiš seine Überzeugung, dass der russisch-ukrainische Krieg beendet werden könne. Sowohl Tschechien als auch die Ukraine, vertreten durch Präsident Volodymyr Selenskyj, wünschten sich ein Ende des Krieges, sagte Babiš am Sonntag. Die Frage ist laut seinen Aussagen jedoch, wer Friedensgespräche vermitteln werde.
1: Logischerweise sollte Europa bei den Verhandlungen über diesen Konflikt, der nun schon über vier Jahre andauert, das Sagen haben. Wir hoffen, dass die Hormuz-Krise bald ein Ende findet und Präsident Trump zu seinem Versprechen zurückkehrt, eine entscheidende Rolle bei der Beendigung des Konflikts zu spielen.
2: Da Russland keine Beteiligung europäischer Staats- und Regierungschefs an der Konfliktlösung akzeptiere, könnten laut Babiš die Organisation der Türkstaaten oder der türkische Präsident Recep Tayyip Erdogan in den Friedensprozess einbezogen werden. Erdogan pflege gute Beziehungen zu Trump, während die zentralasiatischen Staatschefs diplomatische Beziehungen sowohl zu Moskau als auch zu Washington unterhielten, so Babiš. Wie der tschechische Regierungschef weiter ausführte, ging es beim Treffen mit Selenskyj aber hauptsächlich um die Frage der Energieversorgung, genauer gesagt um den Import von Gas und Öl aus Aserbaidschan oder Kasachstan.
1: Für mich ist wichtig, dass Präsident Selenskyj keine Probleme damit hat, den Transport von kasachischem Öl und aserbaidschanischem Gas durch die Druzhba-Ölpipeline und durch die Gaspipeline über die Ukraine zu ermöglichen.
2: Babiš sprach auch über die Einladung zur diesjährigen Konferenz zum Wiederaufbau der Ukraine im Juni in Gdańsk.
1: Unser Hauptwunsch ist ein Ende des Konflikts, damit unsere Unternehmen dann selbstverständlich die Möglichkeit erhalten, sich am Wiederaufbau der Ukraine zu beteiligen.
2: Selenskyj bezeichnete das Treffen später als produktiv und dankte den Tschechen für ihre Unterstützung seines Landes.
0: Soweit der Bericht von Markéta Kachlíková. Babiš und Selenskyj nehmen in Jerewan am Gipfeltreffen der Europäischen Politischen Gemeinschaft teil, das am heutigen Montag eröffnet wurde. Das Treffen befasst sich mit der Energie- und Wirtschaftssicherheit, der aktuellen geopolitischen Lage und der Stärkung der Stabilität in Europa. Babiš plant am Rande des Treffens auch weitere bilaterale Gespräche, unter anderem mit dem britischen Premierminister Keir Starmer, dem serbischen Ministerpräsidenten Đuro Mazut und der moldauischen Präsidentin Maja Sandu. Wir kommen nun zu unserem zweiten aktuellen Thema. Im Nationalpark Böhmische Schweiz sind seit Samstagnachmittag etliche Feuerwehreinheiten im Einsatz, um das dort ausgebrochene Feuer unter Kontrolle zu bringen. Die Brandursache ist noch unklar, mit großer Wahrscheinlichkeit geht das Feuer aber auf menschliches Handeln zurück. Mehr dazu nun von Martina Schneibergowa.
3: Der Waldbrand brach am Samstag in der Nähe von Rinarkice im Nationalpark Böhmische Schweiz aus. Den Einsatzkräften zufolge hatte sich Waldstreu entzündet, also eine Schicht von Blättern, Nadeln, Zweigen und Rinde am Boden. Inzwischen konnten die Feuerwehrleute eine weitere Ausbreitung des Brandes verhindern. Am Montagvormittag war der Brand jedoch immer noch nicht vollständig unter Kontrolle. Vor Ort gilt deshalb weiterhin die höchste Alarmstufe. Erschwert werden die Löscharbeiten durch die lang anherrschende Trockenheit, den Wind sowie das schwer zugängliche Gelände. Der Generaldirektor der Feuerwehr, Wladimír Vlček, dazu.
0: Die positive Nachricht ist, dass es uns langsam gelingt, die Fläche, auf der die Feuerwehrleute im Einsatz sind, zu verkleinern. Derzeit umfasst sie weniger als 100 Hektar. Wir können jedoch noch nicht sagen, dass das Feuer unter Kontrolle wäre.
3: Die Feuerwehrleute werden am Montag auch von zwei Black Hawk-Hubschraubern aus der Slowakei unterstützt, die mit großen Löschwasserbehältern ausgestattet sind. Insgesamt sind 9 Hubschrauber im Nationalpark im Einsatz. Mit den Löscharbeiten halfen bisher 3 Armee- und 2 Polizeihelikopter sowie 2 private Hubschrauber. Einer der Piloten, Pavel Vetchý, beschrieb seine Arbeit am Sonntag in den Inlandsendungen des tschechischen Rundfunks.
0: Wir haben fast 4 Stunden Löscharbeiten hinter uns. Während dieser Zeit haben wir 56 Behälter Wasser auf den Brandort gegossen. Es handelte sich um etwa 67.000 Liter Wasser, nur aus diesem einzigen Hubschrauber.
3: Im Einsatz sind weiterhin rund 400 Feuerwehrleute aus 8 Landkreisen mit 100 Stück technischer Ausrüstung. Sie verfügen auch über spezielle Drohnen, mit denen nach Brandherden gesucht wird. Für die Verpflegung der Feuerwehrleute wird zwar gesorgt, einige Gemeinden aus der Umgebung riefen aber Spendensammlungen aus, bei denen Geld für Essen, Getränke für die Feuerwehrleute zusammengetragen wird. Manche Bewohner kochen zudem selbst und bieten den Einsatzkräften ihre Unterkunft als Übernachtungsmöglichkeit an. Die Stelle im Wald nahe Rinartice, wo der Brand am Samstag ausbrach, ist etwa 8 Kilometer Luftlinie von jedem Gebiet entfernt, in dem die Feuerwehrleute vor knapp 4 Jahren den größten Brand in der Geschichte des Nationalparks gelöscht hatten. Die jetzige Brandfläche wurde in 4 Abschnitte gegliedert. In einem davon befindet sich in Dolní Chřipská ein Seniorenheim. Dessen Bewohner müssten derzeit aber nicht evakuiert werden, teilte die Feuerwehr mit. Nationalparksprecher Tomáš Salov sagte im tschechischen Rundfunk, beschädigt seien vor allem neu angepflanzte Bäume und Forstanlagen. Touristenziele seien hingegen nicht von dem Brand betroffen. Salov betonte zudem, dass das Feuer keine natürliche Ursache haben könnte.
0: Die einzige natürliche Brandursache wäre in der böhmischen Schweiz ein Blitzschlag. Dazu ist es jedoch nachweislich nicht gekommen. Wir nehmen deshalb an, dass der Brand von Menschen verursacht wurde. Wir wissen jedoch nicht, wie es zur Entzündung des Feuers kam.
3: Die Nationalparkverwaltung appelliert wiederholt an die Besucher, im Wald nicht zu rauchen, kein Feuer zu machen und keine tragbaren Campingkocher zu benutzen. Die Polizei fordert die Besucher angesichts der aktuellen Lage auf, den Anweisungen der Einsatzkräfte zu folgen und das Einsatzgebiet nicht zu betreten. Über dem Brandgebiet gilt auch eine Flugverbotszone. Zudem sind einige Wanderwege gesperrt. Der Großbrand vom Sommer 2022 hatte mehr als 1600 Hektar Fläche des Nationalparks betroffen. Tausende Feuerwehrleute waren damals 3 Wochen lang im Einsatz.

Soweit Martina Schneiberger war über den Waldbrand in der böhmischen Schweiz, über den wir Sie natürlich auch in unseren Nachrichten auf dem Laufenden halten. 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Wir widmen uns nun einem wichtigen, aber ganz anderen Thema, und zwar wird es um ökologische Bestattungen in Tschechien gehen. Denn hierzulande können Menschen entweder im Sarg beigesetzt werden oder eingeäschert werden, aber es gibt bereits Alternativen, wie etwa Friedwälder oder ökologische Grabstätten. Dazu gehört der Wiesenfriedhof im Prager Stadtteil Jablice. Er ist vor 2 Jahren eingeweiht worden. Wie er genutzt wird, dazu nun mehr von Daniela Honigmann. Sie hören eine Wiederholung vom November vergangenen Jahres.

0: Wer in Prag seine Angehörigen auf umweltschonende Weise beerdigen will, wendet sich am besten an Adam Wokacz. Er ist zuständig für den Wald der Erinnerungen und den Wiesenfriedhof auf dem Friedhof in Djablice. Vor 3 Jahren hat Wokacz als erster Tscheche überhaupt das Zertifikat der US-amerikanischen Organisation Green Burial Council erlangt. Diese setzt sich für grüne Bestattungsformen ein und gibt online Weiterbildungskurse zum Thema. Seitdem arbeitet der junge Totengräber daran, auch in Tschechien eine Öffentlichkeit für alternative Beisetzungen zu schaffen. Wokacz ist noch keine 30 Jahre alt und hat schon einen Lebensweg für sich gefunden, der ihn ausfülle, wie er im Interview mit Radio Prag International sagt.
1: Was mich dazu gebracht hat, war ein Gefühl, dass hier etwas vorwärts gehen muss. Und die persönliche Erfahrung, wie leid es mir getan hat, dass bei der Beerdigung meiner Großmutter alles so altherkömmlich war. Es lief so ab, wie es immer zu kommunistischen Zeiten gemacht wurde, eben sehr steif und unpersönlich. Ich sagte mir, es kann doch nicht sein, dass es da in Tschechien keine Veränderungen gibt und niemand über das Thema spricht.
0: Dabei gäbe es hierzulande ein wachsendes Interesse an neuen Bestattungsformen, betont Wokacz. Mit uninspirierten Ritualen, die noch aus sozialistischen Zeiten stammen, würden sich die Menschen kaum noch zufrieden geben. Deshalb bringt der junge Friedhofsverwalter alternative Konzepte aus dem Ausland ins Gespräch, etwa aus den USA oder Großbritannien. Dazu gehören vor allem naturbezogene Beerdigungen. Diese seien mit dem aktuellen Bestattungsgesetz in Tschechien relativ gut vereinbar, erläutert Wokacz.
2: Ja, myslím, že pořád ten zákon máme docela dobře napsaný.
1: Ich denke, das Gesetz ist ganz gut geschrieben. Zwar sind hierzulande noch nicht so viele Alternativen erlaubt wie im Westen, aber das braucht meiner Meinung nach nur ein bisschen Beharrungsvermögen. Schon jetzt ist bei uns mehr möglich als zum Beispiel in Deutschland. Wir können nach der Einäscherung mit der Asche freier umgehen, sie zum Beispiel im eigenen Garten beisetzen. Das geht in Deutschland nicht. Unser Gesetz ist also ziemlich liberal.
0: Es gehe in Tschechien also nicht nur darum, die Gesetzeslage zu ändern, sagt Adam Wokacz. Vielmehr sollten seiner Ansicht nach Bestattungsinstitute Angebote für persönlich gestaltete Zeremonien machen. Und auf den Friedhöfen müssten mehr Areale für naturbelassene Gräber oder Orte zur Kontemplation entstehen, so wie es in Djablice schon seit 2 Jahren den Wiesenfriedhof gäbe.
2: V tuhle chvíli je tam pohřbeno jenom pět lidí.
1: Momentan sind dort 5 Menschen beerdigt und 12 Plätze sind vermietet. Es ist also immer noch eine Neuheit, von der viele gar nicht wissen. Man muss dazu sagen, dass in Prag nur 3% der Menschen eine Erdbestattung für ihre Verstorbenen wählen. Der Rest entscheidet sich für die Einäscherung. Der Wiesenfriedhof stellt also eine wichtige Alternative dar, mit der überhaupt zur Möglichkeit der Erdbestattung zurückgekehrt wird.
0: Diese Form ist Wokacz zufolge nicht nur ökologischer, da Krematorien einen hohen Energieverbrauch haben. Der Leichnam werde zudem in umweltverträglichen Materialien beigesetzt und über ihm gedeihe eine ursprünglich belassene Blumenwiese, auf der die Grabstätten nur mit kleinen Namenstafeln markiert seien. Damit kehre der menschliche Körper in den Naturkreislauf zurück, fasst Wokacz zusammen. Insgesamt ist auf der Erinnerungswiese in Djablice Platz für 350 Gräber. Wokacz und seine Kollegen pflegen diese mit großer Sorgfalt.
1: Das Besondere an den Wiesengräbern ist, dass wir uns selbst um sie kümmern. Dies ist für Friedhöfe eher ungewöhnlich. Darum ist die Miete für einen Platz, die diese Dienstleistung beinhaltet, auch etwas teurer. Für eine Dauer von 10 Jahren kostet sie umgerechnet rund 660 Euro. Aber der Rest kann, abhängig von den jeweiligen Wünschen der Angehörigen, wieder günstiger sein, da zum Beispiel kein Steingrab angelegt wird. Zudem gibt es weniger Kosten für das Material und meist werden auch keine großen Kränze niedergelegt.
0: Bisher sieht es nicht danach aus, dass auf dem Wiesenfriedhof mehrere Gräber übereinander angelegt werden. Dies sei auf den herkömmlichen Friedhöfen in Tschechien jedoch üblich, schildert Vokáč.
1: Die Ruhezeit beträgt dem Gesetz zufolge mindestens 10 Jahre. Wenn diese vorbei ist, kann an der Stelle wieder jemand beerdigt werden. Es ist aber auch möglich, dass dort noch während der Ruhezeit ein tieferes Loch ausgehoben wird, um einen oder zwei weitere Menschen an der Grabstätte beizusetzen. In Tschechien gilt also nicht ein Grab, ein Leichnam, so wie etwa in den USA. Dort ist so viel Platz, dass man ein Grab für einen Menschen anlegt und danach niemand weiteres dort bestattet wird. In Europa ist es hingegen gängig, einen Platz mehrfach zu nutzen.
0: Spezielle Orte entstehen auf den Friedhöfen Tschechiens nicht nur für alternative Beerdigungsformen, sondern auch zur Erinnerung an bestimmte Menschen. Im südmährischen Zlín zum Beispiel gibt es einen Waldfriedhof, auf dem im Oktober ein Gedenkplatz eingeweiht wurde für Eltern, die ihre Kinder verloren haben. Initiiert wurde dies von der Organisation Dítě v srdci. Und auch Adam Vokáč hat einen Verein gegründet für seine Aufklärungsarbeit rund um das Thema grüne Bestattung. Dies umfasst etwa Totengräber-Workshops, Petitionen an das Ministerium für Regionalentwicklung oder auch internationale Konferenzen. Der Verein heißt Posledný Stopa, zu Deutsch Letzte Spur, und aktuell setzt er sich für die Legalisierung der sogenannten Reerdigung in Tschechien ein. Dabei wird der Leichnam in einem Spezialbehälter durch Zugabe von Stroh und Luftzufuhr zu Humus verwandelt. Diese Bestattungsform werde auch Humankompostierung genannt, fährt Vokáč fort.
1: Die entstehende Erde oder sagen wir ruhig der Kompost wiegt dann 100 bis 120 Kilogramm. Es ist also eine ziemlich große Masse. Und diese fruchtbaren menschlichen Überreste können wunderbar an die Natur zurückgegeben werden. Die Verwandlung ist also real, sie ist nicht nur eine Vorstellung. Es passiert wirklich, dass wir auf einmal zu fruchtbarer Erde werden, die eine Pflanze ernähren kann, sei es unter einem Baum oder in einem Beet.
0: Weiter berichtet der junge Totengräber von Gewohnheiten in den USA, bei denen sich die Angehörigen die entstandene Erde untereinander aufteilen würden und jeder einen symbolischen Teil des Verstorbenen in seinem Garten einbringen könnte. Als Bestattungsform habe die Reerdigung nur einen geringen Energieverbrauch und sei äußerst nachhaltig, unterstreicht der Experte. Und auch darum arbeite sein Verein Posledný Stopa an ihrer Einführung in Tschechien.
1: Hierzulande ist die Reerdigung noch nicht legal, denn es wird noch nicht laut genug gefordert, dass sie möglich wird. Verhandlungen im Ministerium drehen sich ja oft um viel dringendere Probleme. Es wird einfach noch nicht ausreichend darauf bestanden, dass diese Nachfrage in der tschechischen Bevölkerung besteht. Das muss noch kommen und das ist

0: keine Geruchsbildung droht. Und so würden auch Tiere nicht auf die Stelle aufmerksam werden. Es wurde bereits belegt, dass diese Tiefe ausreicht. Gleichzeitig gäbe es dann mehr Luftzufuhr für die Zersetzung des Leichnams, denn in der oberen Erdschicht befinden sich mehr Mikroorganismen.
1: Eine solche Bestattungsvariante wäre außerdem kostengünstiger, fügt Vokac hinzu, da nicht so viel Erde ausgehoben werden müsste. Während für mögliche Gesetzesänderungen noch ein langer Weg vor Adam Vokac und seinem Verein liegt, werden auf dem Wiesenfriedhof in Djablice die Alternativen zu den gängigen Bestattungsformen schon praktiziert. Dabei sind auch ein sparsamer Umgang mit Ressourcen und die Vermeidung von Müll wichtig und nicht zuletzt der individuelle Kontakt zu den Angehörigen. Vokac beschreibt die Wirkung des Ortes auf die Trauernden.
0: Wir haben das Glück, dass es auf dem Friedhof Djablice, konkret im Friedwald und auf dem Wiesenfriedhof, eine Menge Grün gibt. Das Areal bietet viel Raum zum Spazierengehen und Nachsinnen. Die Zeremonien verlaufen dort immer sehr entspannt und ohne jeden Zeitdruck, wie man ihn aus den üblichen Trauerhallen kennt. Dadurch wirken die Beerdigungen bei uns eher befreiend. Und das Grün hat auf Menschen bekanntermaßen eine positive Wirkung. Draußen in der Natur lässt es sich besser trauern und einfacher mit dem Verlust umgehen.
1: Bei dem Begräbnis würde so weit wie möglich auf die Bedürfnisse der Hinterbliebenen eingegangen, sagt Vokac. Und die Menschen scheinen ihn in seinen Bemühungen und seinen Ideen zu bestätigen.
0: Ich sehe eine Veränderung durch meine Arbeit. Die Hinterbliebenen teilen mir ihre Eindrücke von der Zeremonie mit und sagen, dass diese für sie eine angenehme Erfahrung gewesen sei. Der Gedanke, dass eine Beerdigung eine angenehme Erfahrung sein kann, fällt wohl vielen Menschen so gar nicht ein. Aber diese Möglichkeit gibt es.

Und mit diesem Beitrag ist unsere heutige Sendung an ihrem Ende angelangt. Mein Name ist Ferdinand Hauser und ich durfte Sie durch das Programm begleiten. Bis zum nächsten Mal.

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